0: jetzt Untersuchungshaft gegen den früheren ukrainischen Präsidialamtschef Andrei Jermak angeordnet. Er war lange der wichtigste Mann in der Ukraine nach Präsident Wolodymyr Selenskyj.
1: Der wegen Geldwäschevorwürfen nun inhaftierte Andrei Jermak war bis zu seinem Rücktritt im November maßgeblich auch an den Friedensverhandlungen beteiligt und galt als zweitmächtigster Mann in Kiew. Teile der Machtelite und ranghohe Beamte stehen schon lange im Ruf, sich im Zuge des Krieges zu bereichern. Die Ukraine gilt trotz Reformen noch immer als eine der korruptesten Staaten überhaupt. Präsident Selenskyj hat der Europäischen Union im Streben um eine Mitgliedschaft den Kampf gegen die Korruption zugesichert. Aus Moskau, Ulf Mauder.
0: In Berlin und Hamburg hat es am Vatertag Demonstrationen gegen sexualisierte Gewalt an Frauen gegeben. Dazu aufgerufen hatten Männerinitiativen. Eine Forderung an Männer, nicht wegschauen, wenn es im Umfeld zu sexistischem Verhalten kommt. Am Brandenburger Tor in Berlin protestierten nach Polizeiangaben 800 Menschen. Die Veranstalter sprachen von 3.500 Teilnehmenden.

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0: Chinas Staatschef Xi Jinping und US-Präsident Donald Trump haben in Peking ein erstes Gespräch geführt. Trump lobte dabei seinen Gastgeber in den höchsten Tönen. Xi sei eine großartige Führungspersönlichkeit, sagte Trump.
1: Viel Einigkeit wird präsentiert in Peking und auch im Bemühen um die Öffnung der Straße von Hormuz sehen Trump und Xi offenbar an einem Strang. In der Meerenge muss freie Bahn für Handel herrschen. China solle auch eine aktivere Rolle spielen und den Iran beeinflussen, hieß es. China soll auch Interesse am Kauf von mehr amerikanischem Öl gezeigt haben. Allein beim Punkt Taiwan warnte Xi vor schlechter Handhabe und Spannungen zwischen den USA und China. Im September soll Trumps Freund Xi hier ins Weiße Haus zu Besuch kommen. Tina Eck, Washington.
0: Der Trump-Besuch in China geht noch weiter. Ein Thema dabei noch die wirtschaftliche Zusammenarbeit. Nicht nur im Irankrieg fehlt noch eine Lösung. Trotz Waffenruhe greifen sich auch Israel und die Hisbollah im Libanon gegenseitig an. Nach Angaben aus Israel seien bei Angriffen im Süden des Libanons mehr als 20 Hisbollah-Mitglieder getötet worden. Ziele seien auch Waffenlager und Kommandozentralen gewesen. Die Hisbollah soll wieder Raketen auf den Norden Israels abgefeuert haben. Am Vatertag ist in Berlin und Hamburg gegen Gewalt an Frauen und queeren Menschen protestiert worden. In Berlin spricht die Polizei von 800 Teilnehmenden, die Veranstalter nennen die Zahl 3500.
2: Bei der Demo am Brandenburger Tor waren vor allem Männer dabei. Auf den Plakaten stand zum Beispiel More Feelings, Less Violence, also übersetzt mehr Gefühle, weniger Gewalt. Oder neue Männer braucht das Land. Die Initiative dahinter sagt, Männer seien in der Debatte über sexualisierte Gewalt oft noch viel zu leise. Deshalb wollten die Teilnehmer am Vatertag ganz bewusst zeigen, das Thema geht eben nicht nur Frauen etwas an. Gefordert werden unter anderem mehr Geld für Frauenhäuser und bessere Hilfe für Betroffene. Zoe Tassovali, Redaktion.
0: In Wien ist am Abend das zweite Halbfinale des Eurovision Song Contests über die Bühne gegangen. Für das Finale am Samstag haben sich unter anderem Dänemark, Rumänien und Australien qualifiziert, die als Mitfavoriten gehandelt werden. Deutschland ist automatisch für das Finale gesetzt, in diesem Jahr mit Sarah Engels und dem Song Fire.

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0: Innerhalb der Bundesregierung aus Union und SPD gibt es Streit um zentrale Reformen. Das Vertrauen in der Bevölkerung nimmt nach Umfragen immer weiter ab. Vor diesem Hintergrund kommen intern Appelle an die Parteispitzen zusammenzufinden, teils mit deutlichen Worten, zum Beispiel vom Vorsitzenden der christlich-demokratischen Arbeitnehmerschaft Dennis Radke, der im Spiegel fordert, bekommt endlich den Hintern hoch, reißt euch zusammen und konzentriert euch darauf, was wirklich wichtig ist.
1: Vertreter des konservativen Seeheimer Kreises in der SPD fordern im Spiegel, die Vernünftigen müssten jetzt lauter werden. Momentan würden die lautesten und schrillsten die Wahrnehmung der Koalition bestimmen. Und vom CDU-Arbeitnehmerflügel heißt es, Kompromisse seien nichts Schlechtes. Immerhin, die Koalition hat jetzt angekündigt, bis zur Sommerpause bei zentralen Reformthemen liefern zu wollen. Diana Kramer, Nachrichtenredaktion.
0: Beim Besuch von US-Präsident Donald Trump in China bei Präsident Xi Jinping haben beide Seiten ihr Interesse betont, den Iran-Krieg endgültig zu beenden, auch damit die Straße von Hormuz wieder geöffnet wird. Mit Blick auf Taiwan, das von China beansprucht wird, soll Xi eine Warnung vor Einmischung in Richtung Trump formuliert haben. Ein weiteres Thema, auch heute am zweiten Tag der Reise, sind die wirtschaftlichen Beziehungen. Wer am heutigen Brückentag einkaufen gehen möchte, könnte vor verschlossenen Türen stehen. Bundesweit gibt es Warnstreiks im Handel. Die Gewerkschaft Verdi will damit in den laufenden Tarifverhandlungen Druck machen und ein besseres Angebot von Arbeitgeberseite.
2: Verdi spricht sogar von vergifteten Angeboten. Die Arbeitgeber bieten bisher nur kleine Lohnerhöhungen in zwei Schritten. Verdi fordert dagegen deutlich mehr, und zwar 7% mehr Lohn, mindestens aber 225 Euro zusätzlich im Monat. Der Handelsverband hält dagegen. Er verweist auf die aktuell schwierige wirtschaftliche Lage und sieht daher kaum Spielraum. Deshalb sind heute in mehreren Städten Warnstreiks und Kundgebungen geplant, unter anderem in Hamburg, Dortmund und Stuttgart. Zoe Tassovali, Nachrichtenredaktion.
0: Zum Fußball. Die Frauen vom FC Bayern München haben das Double perfekt gemacht. Nach der Meisterschaft gewannen sie auch den DFB-Pokal. Im Finale in Köln schlug das Team den VfL Wolfsburg mit 4:0.

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0: Beim Besuch von US-Präsident Donald Trump in Peking hat Chinas Staatschef Xi Jinping seine Hilfe angeboten, um eine Lösung in Sachen Iran-Krieg zu finden. So hat es zumindest Trump im US-Fernsehen gesagt.
1: In Peking gibt's viel Einigkeit, vor allem auch über freie Schifffahrt in der Straße von Hormuz. Trump versicherte im Interview auf Nachfragen, dass Xi wirklich gesagt habe, dass er gerne helfen würde bei einer Einigung im Iran-Krieg und bei der Öffnung der wichtigen Meerenge. China gilt als wichtigster Importeur von iranischem Öl und ist deswegen auch besonders an einer Öffnung der Handelsstraße interessiert. Die US-Regierung betont aber, dass man China nicht um irgendetwas gebeten habe. Allerdings habe Trump die Iran-Thematik zur Sprache gebracht. Tina Eck, USA.
0: Heute geht es bei weiteren Gesprächen unter anderem um die wirtschaftliche Zusammenarbeit. Die Bundesregierung aus Union und SPD ringt um Reformen, während die Zustimmung in der Bevölkerung in Umfragen schwindet. Altbundeskanzlerin Angela Merkel ruft dazu auf, die Arbeit der Bundesregierung fair zu bewerten. Merkel sagte dem Fokus, die Regierung sei nicht tatenlos und die Herausforderungen seien mit Ukraine und Iran-Krieg groß. In der Ukraine hat das oberste Antikorruptionsgericht Untersuchungshaft gegen den früheren ukrainischen Präsidialamtschef Andrei Jermak angeordnet. Er war lange der wichtigste Mann in der Ukraine nach Präsident Volodymyr Zelensky.
2: Der wegen Geldwäschevorwürfen nun inhaftierte Andrei Jermak war bis zu seinem Rücktritt im November maßgeblich auch an den Friedensverhandlungen beteiligt und galt als zweitmächtigster Mann in Kiew. Teile der Machtelite und ranghohe Beamte stehen schon lange im Ruf, sich im Zuge des Krieges zu bereichern. Die Ukraine gilt trotz Reformen noch immer als einer der korruptesten Staaten überhaupt. Präsident Zelensky hat der Europäischen Union im Streben um eine Mitgliedschaft den Kampf gegen die Korruption zugesichert. Aus Moskau, Ulf Mauder.
0: In Berlin und Hamburg hat es am Vatertag Demonstrationen gegen sexualisierte Gewalt an Frauen gegeben. Dazu aufgerufen hatten Männerinitiativen. Eine Forderung an Männer, nicht wegschauen, wenn es im Umfeld zu sexistischem Verhalten kommt. Am Brandenburger Tor in Berlin protestierten nach Polizeiangaben 800 Menschen. Die Veranstalter sprachen von 3.500 Teilnehmenden.

Was heißt das schon? 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

0: US-Präsident Trump setzt seinen Staatsbesuch in China heute fort. Neben politischen Krisen wie dem Iran-Krieg geht es auch um die wirtschaftlichen Beziehungen beider Länder.
1: Der erste Gipfeltag war harmonisch. Heute führen Trump und Xi weitere Gespräche, dann Rückreise nach Washington. Am Rande des Staatsbesuchs gibt es auch zahlreiche Treffen der Vertreter aus der Wirtschafts- und Hightech-Branche. Aber auch der Iran-Krieg ist Thema bei Trumps China-Besuch. Xi habe Hilfe angeboten, erklärte Trump, denn einig sind sich die beiden, dass die Schifffahrt durch die Straße von Hormuz wieder in Gang kommen muss. Einziger dunkler Punkt, Taiwan. Da warnte Xi die USA vor einer Gefährdung der guten Beziehungen. Aus den USA, Tina Eck.
0: Um die Straße von Hormuz nach einem Ende des Iran-Kriegs abzusichern, stellt Deutschland weiteres Personal und Gerät der Bundeswehr in Aussicht. Zum Beispiel könnten deutsche Stabsoffiziere die Mission mit anführen, heißt es aus dem Verteidigungsministerium.
2: Minen räumen und vor allem Öltanker entlang der aktuell noch blockierten Straße von Hormuz schützen. So könnte ein internationaler Einsatz aussehen, wenn sich die USA und der Iran endlich auf ein Friedensabkommen einigen. Auch als Motivation für US-Präsident Trump, einen Deal zu machen, hat Deutschland schon erklärt, dass für eine solche Mission ein Minenjagdboot und ein Versorgungsschiff bereitstehen und legt jetzt weiteres Gerät, Taucher und hochrangige Führungskräfte obendrauf. Voraussetzungen für einen Einsatz bleiben ein internationales Mandat und die Zustimmung des Bundestags. Jan-Henner Reitze, Nachrichtenredaktion.
0: Bei einem Tauchunglück auf den Malediven sind nach Angaben aus Rom 5 Italiener ums Leben gekommen. Die Taucher wollten in rund 50 Metern Tiefe Höhlen erkunden, erklärte das italienische Außenministerium. Weitere Einzelheiten zum Hergang des Unglücks gibt es bisher nicht. Die Behörden der Malediven haben Untersuchungen eingeleitet. Italienische Medien berichten, dass unter den verunglückten Tauchern 4 Mitarbeiter oder Studenten der Universität Genua waren. Zum Sport. Die Fußballerinnen des FC Bayern München haben nach der Meisterschaft auch den DFB-Pokal gewonnen. Im Finale in Köln besiegten die Titelverteidigerinnen den VfL Wolfsburg mit 4:0. Die Münchnerinnen holten damit wie im Vorjahr das nationale Double.
3: Und jetzt in Kürze das Wichtigste aus dem Saarland und der Region. Ein schwerer Unfall bei Schiffweiler. Ein Auto kracht aus der Kurve, demoliert Verkehrszeichen, bleibt auf der Seite liegen. Der Fahrer kommt glimpflich davon. In Zweibrücken beschleunigt ein Honda nach Fahrfehler unkontrolliert und rammt eine Hauswand. 3 Verletzte, Totalschaden. Im Saarbrücker Stadionprozess bringt eine Widmung von Oberbürgermeister Konrad neue Zweifel an seiner Distanz zum Angeklagten. Die Verteidigung fordert Antworten. Ausführliches dazu gleich um 13:30.
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6: Im Saarland hängen dicke Wolken am Himmel. Es ist bedeckt bei etwa 4 bis 7 Grad. Meist bleibt's trocken, aber die Luft ist ziemlich feucht. Im Laufe des Vormittags ziehen von Norden her immer mehr Schauer durch, oft nur leichter Regen. Die Temperaturen steigen dabei auf ungefähr 10 bis 13 Grad. Am Nachmittag bleibt's wechselhaft mit vielen Wolken und weiter etwas Regen, maximal so um die 14 Grad. Heute Abend kühlt es dann wieder auf etwa 4 bis 5 Grad ab und die Wolken lockern nur ab und zu mal auf.
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6: Derzeit liegen uns keine Meldungen vor. Kommt gut an.
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6: Jetzt aber raus aus den Federn. Ich warte schon mit den besten Hits der Stadt auf euch. Und mein Name ist Max Lorenz.

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1: Nach dem tödlichen Angriff auf einen Zugbegleiter in einer Regionalbahn zwischen Landstuhl und Homburg gibt es neue Informationen. Die Staatsanwaltschaft Zweibrücken hat mitgeteilt, dass der 36-jährige Zugbegleiter an den Folgen schwerer Gewalt gegen den Kopf gestorben ist. Der Verdächtige ist ein 26-jähriger Mann aus Griechenland. Er lebt in Luxemburg. Gegen ihn liegt inzwischen ein Haftbefehl vor. Der Angriff hat sich am 2. Februar im Regionalzug RE4131 ereignet. Wenige Minuten nach der Abfahrt kontrollierte der Zugbegleiter den Mann. Weil der Verdächtige kein Ticket hatte, sollte er sich ausweisen und den Zug verlassen. Dann soll er den Zugbegleiter mehrfach mit der Faust gegen den Kopf geschlagen haben. Dabei kam kein Messer oder ein anderer gefährlicher Gegenstand zum Einsatz. Das Opfer wurde sofort im Zug behandelt und reanimiert. Im Krankenhaus ist es noch am selben Tag an den Verletzungen gestorben. Die Ermittler werten jetzt weitere Spuren und Videoaufnahmen aus dem Zug aus. Das Motiv oder Hintergründe der Tat sind noch nicht geklärt. Der Beschuldigte war bisher in Deutschland nicht polizeilich bekannt.
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0: mit Andreas Klein. Hallo.
1: In Schiffweiler hat es in der Nacht auf Donnerstag einen schweren Unfall gegeben. Ein Autofahrer ist auf der Heiligenwalder Straße von der Fahrbahn abgekommen. Sein Wagen hat mehrere Verkehrsschilder umgefahren, ist gegen große Steine geprallt und dann auf der Seite liegen geblieben. Die Feuerwehr hat den Fahrer aus dem Auto befreit. Er bleibt offenbar ohne schwere Verletzungen. Die Polizei untersucht, wie es zu dem Unfall gekommen ist. Zweibrücken meldet einen weiteren Verkehrsunfall vom Dienstagnachmittag. Eine 40-jährige Autofahrerin ist zunächst an einer Kreuzung stehen geblieben. Beim erneuten Anfahren hat sie aus Versehen zu stark aufs Gaspedal gedrückt. Ihr Auto ist unkontrolliert über eine Verkehrsinsel und schließlich gegen eine Hauswand gefahren. Die Fahrerin und zwei Mitfahrer sind verletzt worden und liegen nun im Krankenhaus. Das Auto ist ein Totalschaden. Im Korruptionsprozess um den Umbau des Ludwigsparkstadions in Saarbrücken steht die Beziehung zwischen Oberbürgermeister Uwe Konrad und dem früheren Stadionmanager Martin Welker im Mittelpunkt. Ein Buchgeschenk mit persönlicher Widmung von Konrad an Welker hat neue Fragen aufgeworfen. Die Verteidigung sieht Widersprüche zu früheren Aussagen über das Verhältnis der beiden. Das Gericht will Oberbürgermeister Konrad erneut hören. Auch die frühere Oberbürgermeisterin Charlotte Britz hat als Zeugin ausgesagt, konnte sich aber an viele Details nicht erinnern. In Saarlouis ist der Bau eines großen neuen Pharmastandorts gestartet. Die Firma Vetter investiert rund 500 Millionen Euro in eine moderne Produktionsstätte für Medikamente. Schon im ersten Bauabschnitt entstehen bis zu 500 neue Arbeitsplätze. Langfristig könnten sogar bis zu 2000 Menschen dort arbeiten. Vertreter aus Politik und Wirtschaft bewerten das Projekt als wichtigen Schritt für den Strukturwandel im Saarland. Soweit das Neueste aus der Region. Für den Moment, weitere Nachrichten findet ihr auf blaulichtreport-saarland.de.
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3: Im Saarland hängen dicke Wolken am Himmel. Es ist bedeckt bei etwa 4 bis 7 Grad. Meist bleibt's trocken, aber die Luft ist ziemlich feucht. Im Laufe des Vormittags ziehen von Norden her immer mehr Schauer durch, oft nur leichter Regen. Die Temperaturen steigen dabei auf ungefähr 10 bis 13 Grad. Am Nachmittag bleibt's wechselhaft mit vielen Wolken und weiter etwas Regen, maximal so um die 14 Grad. Heute Abend kühlt es dann wieder auf etwa 4 bis 5 Grad ab und die Wolken lockern nur ab und zu mal auf.
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3: Der aktuelle Blick auf die Straßen im Saarland. A620 von Saarlouis in Richtung Saarbrücken. Zwischen Saarbrücken-Klarental und Saarbrücken-Gersweiler liegt eine Leitbarke auf der Fahrbahn. Wir wünschen euch eine gute Fahrt.
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3: Euer City Radio mit mir, Max Lorenz. Moin.

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0: bin Dirk Zeitler. Am letzten Tag seines Peking-Aufenthalts ist US-Präsident Trump als Gast in der abgeschotteten Anlage für Chinas Regierungsmitglieder empfangen worden. Wie Fotos zeigten, schüttelten sich Trump und Chinas Staatschef Xi im Garten der Wohn- und Büroanlage im Herzen der Stadt die Hand.
1: Trump sagte, er habe mit Chinas Präsident Xi Jinping über den Iran-Krieg gesprochen. Xi soll Trump zufolge den USA Hilfe angeboten haben. Die chinesische Seite bestätigte das bislang nicht und bekräftigte lediglich ihre bisherige Haltung, dass schnell eine dauerhafte Waffenruhe gefunden werden müsse. Am letzten Tag seines Besuchs zeigte Xi Trump das Areal von Zhongnanhai, der scharf bewachte und für die Öffentlichkeit unzugängliche Büro- und Wohnkomplex der Kommunistischen Partei liegt neben der berühmten verbotenen Stadt. Nach dem Mittagessen dort will Trump wieder Richtung Washington aufbrechen. Aus Peking, Johannes Neudecker.
0: Die Zahl der Todesopfer nach der jüngsten russischen Angriffswelle auf die ukrainische Hauptstadt Kiew ist neuen Angaben zufolge auf 21 gestiegen. Zudem werden laut Rettungskräften noch immer 17 Menschen in den Trümmern eines zerstörten Wohnblocks vermisst, wie ukrainische Medien berichten. Dutzende Verletzte müssten behandelt werden. Wer heute einkaufen gehen will, könnte vor verschlossenen Türen stehen. Bundesweit gibt es Warnstreiks im Handel. Die Gewerkschaft Verdi will so den Druck in den laufenden Tarifverhandlungen erhöhen. Sie hält die bisherigen Angebote der Arbeitgeber für deutlich zu niedrig.
2: Verdi spricht sogar von vergifteten Angeboten. Die Arbeitgeber bieten bisher nur kleine Lohnerhöhungen in zwei Schritten. Verdi fordert dagegen deutlich mehr, und zwar 7% mehr Lohn, mindestens aber 225 Euro zusätzlich im Monat. Der Handelsverband hält dagegen. Er verweist auf die aktuell schwierige wirtschaftliche Lage und sieht daher kaum Spielraum. Deshalb sind heute in mehreren Städten Warnstreiks und Kundgebungen geplant, unter anderem in Hamburg, Dortmund und Stuttgart. Zoe Tassovali, Nachrichtenredaktion.
0: Zum Sport. 4 Wochen vor Anpfiff der Fußball-Weltmeisterschaft hat die kolumbianische Sängerin Shakira den offiziellen WM-Song Dai Dai vorgestellt. Den Refrain betteten Shakira und der nigerianische Sänger Burna Boy in eine eingängige und tanzbare Melodie ein. Dai Dai bedeutet auf Italienisch so viel wie Los geht's.
3: Und jetzt in Kürze das Wichtigste aus dem Saarland und der Region. In Schiffweiler verliert ein Autofahrer auf der Heiligenwalder Straße die Kontrolle. Das Auto landet auf der Seite. Der Fahrer bleibt nur leicht verletzt. Die Ermittlungen laufen. In Zweibrücken prallt ein Honda nach einem Fahrfehler gegen eine Hauswand. 3 Menschen werden verletzt. Und im Saarbrücker Stadionprozess stellt eine Widmung von Oberbürgermeister Konrad an den angeklagten Stadionmanager die bisherigen Aussagen zur Beziehung der beiden in Frage. Ausführliches dazu gleich um 9:30.
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6: Jetzt im Saarland ist's vielerorts bedeckt oder überwiegend bewölkt, bei ungefähr 6 Grad. Regen gibt's im Moment noch keinen. Im Laufe des Vormittags setzt in vielen Orten leichter Regen ein und die Temperaturen steigen auf knapp über 10 Grad. Am Nachmittag wird's mit etwa 14 Grad am wärmsten, es bleibt aber immer wieder nass. Gegen Abend kühlt's dann wieder auf ungefähr 5 Grad ab und die Schauer lassen langsam nach. In der Nacht geht's meist trocken und bewölkt weiter, mit Tiefstwerten um die 2 Grad.
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6: Der aktuelle Blick auf die Straßen im Saarland. A8 von Saarlouis in Richtung Luxemburg. Zwischen Merzig-Schwemlingen und Perlborg steht kurz vor dem Pellinger Tunnel ein liegengebliebenes Fahrzeug auf dem Seitenstreifen. Kommt gut an!
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6: Max Lorenz, moin.

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1: In Duttweiler hat sich bereits im Dezember ein brutaler Angriff auf einen Spaziergänger ereignet. Das Ganze ist am alten Stadtweg passiert. Der Täter ist noch immer nicht gefasst. Jetzt sucht die Polizei öffentlich nach dem Mann und bittet um eure Hilfe. Nach Angaben der Polizei hat der Unbekannte zuerst seinen Hund auf das Opfer gehetzt, dann hat er den Spaziergänger mehrfach geschlagen. Der Mann wurde dabei im Gesicht schwer verletzt und hat mehrere blutende Verletzungen bekommen. Sein Kopf war stark geschwollen. Der Angreifer wird auf etwa 30 Jahre geschätzt. Er ist ungefähr 1,75 Meter groß, schlank, hat schwarze Haare und eventuell einen kurzen Bart. Auffällig ist sein saarländischer Dialekt. Der Hund könnte für die Ermittlungen wichtig sein. Das Tier ist etwa 50 cm groß und hat ein grau-beige geflecktes Fell und eine lange Schnauze. Die Polizei nennt auch eine rote Rollleine als auffällig. Wer Hinweise zum Täter hat, kann sich an jede Polizeidienststelle wenden oder direkt bei der Polizeiinspektion Sulzbach melden. Jede Information kann helfen, den Fall aufzuklären.

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0: Andreas Klein. Hallo.
1: In Schiffweiler hat sich in der Nacht zu Donnerstag ein schwerer Verkehrsunfall ereignet. Auf der Heiligenwalder Straße ist ein weißer PKW kurz nach 4 Uhr von der Fahrbahn abgekommen. Das Auto hat mehrere Verkehrsschilder beschädigt, ist gegen große Steine geprallt und blieb auf der Seite liegen. Die Feuerwehr hat den Fahrer aus dem stark beschädigten Wagen gerettet. Er hat offenbar keine schweren Verletzungen davongetragen und ist ins Krankenhaus gebracht worden. Die Polizei prüft derzeit die Unfallursache. Ob zu hohe Geschwindigkeit oder Alkohol im Spiel waren, ist noch offen. Auch in Zweibrücken gab es am Dienstagnachmittag einen Unfall auf der Saarlandstraße. Eine 40-jährige Frau ist mit einem Honda beim Anfahren versehentlich stark aufs Gaspedal getreten. Das Auto beschleunigte unkontrolliert, fuhr über eine Verkehrsinsel, beschädigte ein Verkehrszeichen und krachte gegen eine Hauswand. Dabei wurden die Fahrerin und zwei Insassen verletzt. Rettungskräfte haben alle Betroffenen ins Krankenhaus gebracht. Das Auto musste abgeschleppt werden. In Saarbrücken sorgt im Prozess um den Ludwigsparkstadion-Umbau ein überraschendes Detail für neue Fragen. Saarbrückens Oberbürgermeister Uwe Konrad hat dem Ex-Stadionmanager Martin Welker ein Buch zum Geburtstag geschenkt mit persönlicher Widmung. Darin nennt Konrad ihn großartigen Juristen und Gamechanger. Unterschrieben mit Dein Freund Uwe. Die Frage steht im Raum, wie eng das Verhältnis der beiden wirklich war. Konrad hatte bisher ein rein berufliches Verhältnis betont. Die Verteidigung fordert nun seine erneute Vernehmung. Die Stadt bestätigt das Buchgeschenk, sieht aber keine besondere Bedeutung darin. Auch die frühere Oberbürgermeisterin Charlotte Britz wurde als Zeugin befragt. Viele Details zum Stadionumbau konnte sie jedoch nicht mehr erinnern. Das Gericht hat einen Antrag abgelehnt, Britz unter Eid zu vernehmen. Der Prozess geht weiter. In Saarlouis feiert der Pharmadienstleister Vetter den ersten Spatenstich für seinen neuen Produktionsstandort. Auf etwa 40 Hektar entsteht eine große Anlage für die Herstellung von Medikamente. Vetter investiert rund eine halbe Milliarde Euro. Im ersten Bauabschnitt entstehen bis zu 500 Arbeitsplätze. Langfristig könnten es sogar 2000 werden. Vertreter von Politik und Wirtschaft würdigen das Projekt als wichtigen Schritt für den Strukturwandel im Saarland und hoffen auf einen kräftigen Impuls für die Region. Soweit das Neueste aus der Region für den Moment. Weitere Nachrichten findet ihr auf blaulichtreport-saarland.de.
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3: Jetzt im Saarland ist's vielerorts bedeckt oder überwiegend bewölkt, bei ungefähr 6 Grad. Regen gibt's im Moment noch keinen. Im Laufe des Vormittags setzt in vielen Orten leichter Regen ein und die Temperaturen steigen auf knapp über 10 Grad. Am Nachmittag wird's mit etwa 14 Grad am wärmsten, es bleibt aber immer wieder nass. Gegen Abend kühlt's dann wieder auf ungefähr 5 Grad ab und die Schauer lassen langsam nach. In der Nacht geht's meist trocken und bewölkt weiter, mit Tiefstwerten um die 2 Grad.
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3: Der aktuelle Blick auf die Straßen im Saarland. A8 von Saarlouis in Richtung Luxemburg zwischen Merzig-Schwemlingen und Perlborg steht kurz vor dem Pellinger Tunnel ein liegengebliebenes Fahrzeug auf dem Seitenstreifen. Und L373 zwischen Waldhölzbach und Rappweiler gibt es eine ungesicherte Unfallstelle und ein totes Tier auf der Fahrbahn. Kommt gut an!
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5: Hallo, hier ist euer Max Lorenz am Morgen.

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1: Mit mir, Nico. Hi. Am Samstag lädt die Feuerwehr Saarlouis ab 18 Uhr zum Tag der offenen Tür ein. Neben spannenden Vorführungen und Aktionen für die ganze Familie wird an diesem Abend auch das 65-jährige Jubiläum der Jugendfeuerwehr gebührend gefeiert. Auf dem Marktplatz in Schmelz geht es am Sonntag beim Schmelzer Schmackes in den Endspurt. Freut euch auf einen bunten Nachmittag mit Kaffee, Kuchen, Kinderkarussells und der spannenden saarländischen Meisterschaft im Sackloch werfen. Damit wird das Wochenende ganz bestimmt nicht langweilig.
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0: Zeit lang. Am letzten Tag seines Peking-Aufenthalts ist US-Präsident Trump als Gast in der abgeschotteten Anlage für Chinas Regierungsmitglieder empfangen worden. Trump und Chinas Staatschef Xi schüttelten im Garten der Wohn- und Büroanlage im Herzen der Stadt die Hand. Die Agenda sieht ein Gespräch der beiden mit dazu gereichtem Tee vor und anschließend ein Arbeitsmittagessen. Trump will danach wieder in Richtung USA aufbrechen. Die Zahl der Todesopfer nach der jüngsten russischen Angriffswelle auf die ukrainische Hauptstadt Kiew ist neuen Angaben zufolge auf 21 gestiegen. Zudem werden laut Rettungskräften noch immer 17 Menschen in den Trümmern eines zerstörten Wohnblocks vermisst, wie ukrainische Medien berichten. Dutzende Verletzte müssten behandelt werden.
1: Der Angriff auf Kiew in der Nacht auf Donnerstag war ungewöhnlich heftig. Moskau setzte in der Hauptstadt und in anderen Städten des Landes hunderte Drohnen, Raketen und Marschflugkörper ein. Ukrainische Behörden sprechen von zahlreichen beschädigten Wohnhäusern. Der ukrainische Präsident Selenskyj sagt, ein Marschflugkörper, der in ein Kiewer Gebäude eingeschlagen ist, wurde erst vor wenigen Wochen hergestellt. Russland umgeht also die Sanktionen, meint Selenskyj, und fordert noch stärkere Maßnahmen gegen Moskau. Uli Reitinger, Nachrichtenredaktion.
0: Wer heute einkaufen gehen will, könnte vor verschlossenen Türen stehen. Bundesweit gibt es Warnstreiks im Einzelhandel. Die Gewerkschaft Verdi will so den Druck in den laufenden Tarifverhandlungen erhöhen. Sie hält die bisherigen Angebote der Arbeitgeber für deutlich zu niedrig.
2: Verdi spricht sogar von vergifteten Angeboten. Die Arbeitgeber bieten bisher nur kleine Lohnerhöhungen in zwei Schritten. Verdi fordert dagegen deutlich mehr, und zwar 7% mehr Lohn, mindestens aber 225 Euro zusätzlich im Monat. Der Handelsverband hält dagegen. Er verweist auf die aktuell schwierige wirtschaftliche Lage und sieht daher kaum Spielraum. Deshalb sind heute in mehreren Städten Warnstreiks und Kundgebungen geplant, unter anderem in Hamburg, Dortmund und Stuttgart. Zoe Tassovali, Nachrichtenredaktion.
0: Vor der dänischen Insel Anholt ist ein toter Wal entdeckt worden. Das Tier liege etwa 75 Meter vor der Küste und sei vermutlich bereits seit einiger Zeit tot, berichtet die Nachrichtenagentur Ritzau. Unklar ist, ob es sich um den Wal handelt, der Ende März erstmals vor Timmendorfer Strand in der Ostsee gestrandet war und rund einen Monat später in die Nordsee transportiert worden war.
3: Und jetzt in Kürze das Wichtigste aus dem Saarland und der Region. Bei Schiffweiler kam ein PKW in der Nacht von der Fahrbahn ab, blieb seitlich liegen. Der Fahrer wurde nur leicht verletzt, die Polizei ermittelt noch zur Ursache. In Zweibrücken beschleunigte eine Autofahrerin versehentlich so stark, dass ihr Wagen gegen eine Hauswand prallte, 3 Menschen wurden verletzt. Im Saarbrücker Korruptionsprozess sorgt eine persönliche Widmung des Oberbürgermeisters an den angeklagten Ex-Stadionmanager für Wirbel und neue Fragen zur Beziehung der beiden. Ausführliches dazu gleich um 9:30.
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6: Im Saarland ist's gerade meistens bewölkt, bei ungefähr 6 Grad. Regen ist im Moment kein Thema. Die Luft ist ziemlich feucht, fühlt sich aber noch frisch an. Später am Vormittag ziehen von Norden wieder ein paar Schauer rein und die Temperaturen steigen auf etwa 11 bis 14 Grad. Am Nachmittag bleibt's wechselhaft, zwischendurch kann's leicht regnen. Gegen Abend gehen die Werte wieder runter auf ungefähr 4 Grad und stellenweise lockert's auch mal auf. In der kommenden Nacht wird's dann kühl mit 2 bis 3 Grad und der Himmel bleibt überwiegend bewölkt.
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6: Der aktuelle Blick auf die Straßen im Saarland. A8 von Saarlouis in Richtung Luxemburg zwischen Merzig-Schwemlingen und Perlborg steht kurz vor dem Pellinger Tunnel ein liegengebliebenes Fahrzeug auf dem Seitenstreifen. Und L373 zwischen Waldhölzbach und Rappweiler besteht Gefahr durch eine ungesicherte Unfallstelle und durch ein totes Tier auf der Fahrbahn. Wir wünschen euch eine gute Fahrt.
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6: Ja, City Radio am Morgen. Und ich bin euer Moderator gestatten, Max Lorenz. Hi.
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1: Rund um den Ludwigspark in Saarbrücken kann es am Samstag zu erheblichen Verkehrs- und Sicherheitsproblemen kommen. Die Polizei erwartet sehr viele Besucher. Grund dafür ist das Drittligaspiel zwischen dem 1. FC Saarbrücken und dem FC Hansa Rostock. Parallel laufen in der Saarlandhalle auch die Halbfinals der Tischtennis Champions League. Dort rechnet die Polizei ebenfalls mit mehreren tausend Gästen. Das Fußballspiel beginnt um 13.30 Uhr. Die Polizei sperrt viele Straßen schon viel früher. Die Kamphauser Straße ist ab spätestens 11 Uhr dicht. Sie bleibt bis nach dem Spiel gesperrt. Auch oberhalb der Einmündung an der Saarlandhalle gibt es Sperrungen. Wer mit dem Auto anreist, muss sich auf viele Behinderungen einstellen. Zwischen Hauptbahnhof, Westspange und Stadion geht fast nichts mehr. Im Umfeld des Stadions, an der Saarlandhalle und im Stadtteil Rodenhof könnt ihr fast nirgendwo parken. Auch in der oberen Kamphauser Straße gibt es keine Parkplätze. Die Polizei empfiehlt deshalb, frühzeitig mit Bus, Bahn oder Shuttle anzureisen. Die Polizei setzt zur Überwachung auch Drohnen ein. Sie fliegen vor allem vor und nach dem Spiel und bleiben dabei über den Straßen. Für Menschen mit bundesweitem Stadionverbot gibt es rund ums Stadion keine Aufenthaltsmöglichkeit.
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0: mit Andreas Klein. Hallo.
1: In Schiffweiler hat sich in der Nacht auf Donnerstag ein schwerer Verkehrsunfall ereignet. Ein Autofahrer ist auf der Heiligenwalder Straße von der Fahrbahn abgekommen. Der weiße Wagen hat mehrere Verkehrszeichen umgerissen und ist gegen große Steine in einem Blumenbeet geprallt. Das Auto blieb seitlich liegen. Die Feuerwehr kam schnell zum Einsatz. Der Fahrer hat sich selbst befreien können und kam zur Untersuchung ins Krankenhaus. Die Polizei prüft, ob überhöhte Geschwindigkeit, Alkohol oder Drogen am Steuer eine Rolle gespielt haben. Die Ermittlungen laufen. Auch in Zweibrücken gab es einen Unfall. Eine Frau hat am Dienstagnachmittag mit ihrem Auto drei Menschen verletzt. Nach einem Fahrfehler trat sie versehentlich kräftig aufs Gas. Ihr Wagen schoss über eine Verkehrsinsel und krachte in eine Hauswand. Alle Verletzten wurden ins Krankenhaus gebracht. Das Auto musste abgeschleppt werden. In Saarbrücken sorgt der Korruptionsprozess um den Stadionumbau weiter für Diskussionen. Im Mittelpunkt steht eine persönliche Widmung von Oberbürgermeister Uwe Konrad an den ehemaligen Stadionmanager Martin Welker. Das Geschenk wirft Fragen zum Verhältnis der beiden Männer auf. Während des Prozesses stellte die Verteidigung einen Widerspruch zu einer früheren Aussage von Konrad fest. Die Stadt bestätigte das Buchgeschenk, sieht aber keine Freundschaft. Auch die frühere Oberbürgermeisterin Charlotte Britz sagte im Prozess aus, sie konnte sich an viele Vorgänge nicht mehr erinnern. Das Gericht verzichtet darauf, sie unter Eid zu vernehmen. Der Prozess läuft weiter. In Saarlouis hat am Mittwoch der Bau eines neuen Pharma-Standorts begonnen. Die Firma Vetter investiert dort rund eine 500 Millionen Euro. Auf 40 Hektar entsteht eine moderne Produktionsstätte für Medikamente. 400 bis 500 neue Jobs schafft der erste Bauabschnitt. Später können bis zu 2000 Menschen dort arbeiten. Beim ersten Spatenstich lobten Ministerpräsidentin Anke Rehlinger und Wirtschaftsminister Jürgen Barke das Projekt als entscheidend für den Wandel im Saarland. Soweit das Neueste aus der Region für den Moment. Weitere Nachrichten findet ihr auf blaulichtreport-saarland.de.
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3: Im Saarland ist's gerade meistens bewölkt, bei ungefähr 6 Grad. Regen ist im Moment kein Thema. Die Luft ist ziemlich feucht, fühlt sich aber noch frisch an. Später am Vormittag ziehen von Norden wieder ein paar Schauer rein und die Temperaturen steigen auf etwa 11 bis 14 Grad. Am Nachmittag bleibt's wechselhaft, zwischendurch kann's leicht regnen. Gegen Abend gehen die Werte wieder runter auf ungefähr 4 Grad und stellenweise lockert's auch mal auf. In der kommenden Nacht wird's dann kühl mit 2 bis 3 Grad und der Himmel bleibt überwiegend bewölkt.
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3: Der aktuelle Blick auf die Straßen im Saarland. A8 von Saarlouis in Richtung Luxemburg zwischen Merzig-Schwemlingen und Perlborg steht kurz vor dem Pellinger Tunnel ein liegengebliebenes Fahrzeug auf dem Seitenstreifen. Und L373 zwischen Waldhölzbach und Rappweiler besteht Gefahr durch eine ungesicherte Unfallstelle und durch ein totes Tier auf der Fahrbahn. Kommt gut an!
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3: Die besten Hits der Stadt bekommt ihr hier auf eurem City Radio. Und ich leg sie für euch auf. Max Lorenz, für euch am Mikro. Moin!

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0: Tagzeitung. Die Zahl der Todesopfer nach der jüngsten russischen Angriffswelle auf die ukrainische Hauptstadt Kiew ist neuen Angaben zufolge auf 21 gestiegen. Zudem werden laut Rettungskräften noch immer 17 Menschen in den Trümmern eines zerstörten Wohnblocks vermisst, wie ukrainische Medien berichten.
1: Der Angriff auf Kiew in der Nacht auf Donnerstag war ungewöhnlich heftig. Moskau setzte in der Hauptstadt und in anderen Städten des Landes hunderte Drohnen, Raketen und Marschflugkörper ein. Ukrainische Behörden sprechen von zahlreichen beschädigten Wohnhäusern. Der ukrainische Präsident Selenskyj sagt, ein Marschflugkörper, der in ein Kiewer Gebäude eingeschlagen ist, wurde erst vor wenigen Wochen hergestellt. Russland umgeht also die Sanktionen, meint Selenskyj, und fordert noch stärkere Maßnahmen gegen Moskau. Uli Reitinger, Nachrichtenredaktion.
0: Nach US-Präsident Trumps Äußerung über ein angebliches chinesisches Hilfsangebot im Irankrieg hat Peking seine Forderungen nach einer dauerhaften Waffenruhe erneuert. Die Schifffahrtswege sollten so schnell wie möglich wieder geöffnet werden, erklärte das Außenministerium in Peking mit Blick auf die Straße von Hormuz. Es brauche eine umfassende und dauerhafte Waffenruhe, so die Behörde weiter. Vor der dänischen Insel Anholt ist ein toter Wal entdeckt worden. Das Tier liegt etwa 75 Meter vor der Küste und ist vermutlich bereits seit einiger Zeit tot, berichten dänische Medien unter Berufung auf die Umweltbehörde. Inzwischen gibt es die Vermutung, dass es sich um Buckelwal Timmy handeln könnte, der vor 2 Wochen in einer Rettungsaktion in die Nordsee gebracht worden war.
2: Der Wal vor der dänischen Küste soll schätzungsweise 10 bis 15 Meter lang sein und es soll sich wohl um einen Buckelwal handeln. Erste Bilder zeigen laut dänischen Medien wohl auch, dass die Haut des Tieres auffällig ist. Alles Daten, die darauf hindeuten, dass es sich um den Wal handeln könnte, der Ende März erstmals vor Timmendorfer Strand und dann mehrfach in der Wismarbucht in der Ostsee gestrandet war. Die dänischen Behörden wollen jetzt Gewebeproben entnehmen, um Klarheit zu bekommen. Diana Kramer, Nachrichtenredaktion.
0: Zum Sport. Die Fußballerinnen des FC Bayern München haben nach der deutschen Meisterschaft auch den DFB-Pokal gewonnen. In einem hektischen und nur selten hochklassigen Finale in Köln siegten die Titelverteidigerinnen aus München mit 4:0 gegen den Rekord-Pokalsieger.
3: Und jetzt in Kürze das Wichtigste aus dem Saarland und der Region. Ein schwerer Unfall in Schiffweiler endete glimpflich. Ein PKW kam von der Fahrbahn ab und blieb nach dem Aufprall seitlich liegen. Der Fahrer wurde nur leicht verletzt. In Zweibrücken verletzten sich 3 Menschen, als eine Autofahrerin beim Anfahren versehentlich auf das Gaspedal trat und gegen eine Hauswand fuhr. Im Korruptionsprozess um den Ludwigspark sorgt eine Widmung von Saarbrückens Oberbürgermeister Konrad für Diskussionen über sein Verhältnis zum Ex-Stadionmanager. Die Verteidigung verlangt nun seine erneute Vernehmung. Ausführliches dazu gleich um 9:30.
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6: Im Saarland ist es heute Vormittag nasskalt, mit leichtem Regen und Temperaturen um die 9 Grad. Die Wolken sind dicht, die Sonne zeigt sich kaum. Im Laufe des Tages bleibt's wechselhaft mit leichtem Regen. Am Nachmittag liegen die Temperaturen im ganzen Saarland bei etwa 13 Grad. Gegen Abend kühlt es auf rund 5 Grad ab und die Schauer lassen nur kurz nach. In der Nacht wird's mit ungefähr 2 Grad frisch und es bleibt überwiegend bewölkt.
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6: Derzeit liegen uns keine Meldungen vor. Kommt gut an.
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6: Ich bin's, Max Lorenz. Und ich bringe euch durch diesen Morgen auf eurem City Radio. Hi.

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1: Die Polizei sucht dringend Zeugen nach einem mutmaßlichen Sexualdelikt in Idar-Oberstein. Am Sonntagnachmittag, dem 10. Mai gegen 16:30, soll eine 30-jährige Frau am Ende der Hohlstraße Opfer einer Straftat geworden sein. Die Frau und der bislang unbekannte Täter hatten sich vorher über eine Dating-Plattform kennengelernt und dann dort getroffen. Der Verdächtige ist etwa 1,70 groß, hat eine normale Statur und trug einen Bartansatz an Wange und Kinn. Besonders auffällig sind mehrere Tattoos an beiden Armen. Zur Tatzeit soll er einen gelben Kapuzenpullover und eine graue Jogginghose getragen haben. Der Mann war mit einem silberfarbenen Hyundai unterwegs, auf dem eine Werbeaufschrift der Automarke zu sehen war. Das Auto hatte ein auswärtiges Kennzeichen. Nach aktuellen Erkenntnissen stammt der Verdächtige nicht aus der Region. Zeugen sind besonders wichtig für die Ermittlungen. Vor der Tat ist dort eine unbekannte Frau gesehen worden. Außerdem wurde der Mann beim Tatgeschehen durch einen mittelgroßen Hund gestört, der zu zwei weiteren Personen gehörte. Die Polizei bittet um Hinweise. Die Telefonnummer der Polizei Idar-Oberstein lautet 0678 15610.
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0: mit Andreas Klein. Hallo. Bei Schiffweiler hat sich in der Nacht zu Donnerstag ein schwerer Verkehrsunfall ereignet. Ein Autofahrer hat kurz nach 4 Uhr auf der Heiligenwalder Straße die Kontrolle über seinen Wagen verloren. Das Auto kam von der Fahrbahn ab, riss mehrere Verkehrsschilder aus dem Boden und prallte in ein Blumenbeet. Der Wagen drehte sich und blieb auf der Seite liegen. Die Feuerwehr musste anrücken. Der Fahrer konnte sich offenbar ohne schwere Verletzungen selbst befreien. Er kam vorsorglich ins Krankenhaus. Die Polizei ermittelt noch zur Unfallursache. Auch in Zweibrücken kam es am Dienstagnachmittag zu einem Unfall mit 3 Verletzten. In der Saarlandstraße hat eine Autofahrerin beim Anfahren das Gaspedal zu stark durchgedrückt. Der Honda schoss über eine Verkehrsinsel, rammte ein Verkehrszeichen und prallte gegen eine Hauswand. Die Fahrerin und 2 weitere Insassen erlitten Verletzungen. Alle kamen ins Krankenhaus. Am Fahrzeug entstand Totalschaden. In Saarbrücken sorgt der Korruptionsprozess rund um den Ludwigsparkstadion-Umbau für Diskussionen. Im Zentrum steht eine persönliche Widmung von Oberbürgermeister Uwe Konrad an den angeklagten Ex-Stadionmanager Martin Welker. Vor Gericht tauchte ein Buchgeschenk mit freundschaftlichen Worten auf. Die Verteidigung sieht einen Widerspruch zu Konrads früherer Aussage, wonach es nur ein berufliches Verhältnis gegeben habe. Die Stadt bestätigt das Buchgeschenk. Die Widmung sei in einer schwierigen Phase als Unterstützung gedacht gewesen. Auch die frühere Oberbürgermeisterin Charlotte Britz hat im Prozess ausgesagt, konnte sich aber an viele Vorgänge nicht erinnern. Das Gericht setzte den Prozess fort. Der Pharmadienstleister Vetter hat in Saarlouis den Bau eines neuen Produktionsstandorts gestartet. Auf 40 Hektar entsteht eine moderne Fabrik für injizierbare Medikamente. Bis zur Fertigstellung investiert Vetter rund 500 Millionen Euro. Der erste Abschnitt soll 2031 fertig werden. Schon in den nächsten Jahren plant das Unternehmen bis zu 500 neue Arbeitsplätze. Langfristig könnten es bis zu 2000 Stellen werden. Politiker sehen den Neubau als wichtiges Zeichen für den Strukturwandel im Saarland. Soweit das Neueste aus der Region für den Moment. Weitere Nachrichten findet ihr auf blaulichtreport-saarland.de.
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2: Im Saarland ist es heute Vormittag nasskalt, mit leichtem Regen und Temperaturen um die 9 Grad. Die Wolken sind dicht, die Sonne zeigt sich kaum. Im Laufe des Tages bleibt's wechselhaft mit leichtem Regen. Am Nachmittag liegen die Temperaturen im ganzen Saarland bei etwa 13 Grad. Gegen Abend kühlt es auf rund 5 Grad ab und die Schauer lassen nur kurz nach. In der Nacht wird's mit ungefähr 2 Grad frisch und es bleibt überwiegend bewölkt.
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2: Aktuell ist nichts los auf den Straßen. Ihr kommt gut durch.
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2: Hier ist euer City Radio und ich bin Max Lorenz. Moin.

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1: Die etwa vierjährige Herdenschutzhündin Laika kam aufgrund veränderter Wohnverhältnisse ins Hedwig-Trampert-Tierheim nach Saarlouis. Sie begegnet Fremden anfangs unsicher und distanziert, taut bei ihren Bezugspersonen aber auf und zeigt sich dann als freundliche und verspielte Begleiterin. Da sie sensibel auf zu viel Druck reagiert, wird ein souveräner Umgang und Herdenschutzhunderfahrung vorausgesetzt. Für Laika wird ein ruhiges Zuhause mit sicher eingezäuntem Garten gesucht, in dem keine Kinder oder Kleintiere leben.
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0: US-Präsident Trump ist nach seinem mehrtägigen Staatsbesuch in China wieder auf dem Rückweg in die USA. Der Republikaner stieg auf dem Hauptstadtflughafen in Peking in die Air Force One und reckte zur Verabschiedung noch eine geballte Faust in die Luft. Es war nach 2017 bereits der zweite Staatsbesuch Trumps in China. Er kam mehrfach zu Gesprächen mit Staatschef Xi zusammen. Nach US-Angaben sollen bei den Treffen Verabredungen in der Wirtschaft sowie im Flugzeug- und Agrarbereich getroffen worden sein. Die Gewerkschaft Verdi hat im Handel für heute zu ersten Warnstreiks aufgerufen. Bundesweit sollen Beschäftigte im Einzelhandel und im Groß- und Außenhandel die Arbeit niederlegen.
1: Beim letzten Mal hat sich dieser Tarifkonflikt über mehr als ein Jahr hingezogen. Am Ende stand ein Plus von insgesamt 14%. Da wirken die Forderungen diesmal fast schon bescheiden. Verdi fordert aktuell 7% mehr Lohn, mindestens 225 Euro. Die Arbeitgeber sprechen von unrealistischen Forderungen. Angesichts der schwierigen wirtschaftlichen Rahmenbedingungen gebe es dieses Mal kaum Spielraum für Lohnerhöhungen, heißt es. Uli Reitinger, Nachrichtenredaktion.
0: Von der dänischen Insel Anholt ist ein toter Wal entdeckt worden. Das Tier liegt etwa 75 Meter vor der Küste und ist vermutlich bereits seit einiger Zeit tot. Das berichten dänische Medien unter Berufung auf die Umweltbehörde. Inzwischen gibt es die Vermutung, dass es sich um Buckelwal Timmy handeln könnte, der vor 2 Wochen in einer Rettungsaktion in die Nordsee gebracht worden war.
2: Der Wal vor der dänischen Küste soll schätzungsweise 10 bis 15 Meter lang sein und es soll sich wohl um einen Buckelwal handeln. Erste Bilder zeigen laut dänischen Medien wohl auch, dass die Haut des Tieres auffällig ist. Alles Daten, die darauf hindeuten, dass es sich um den Wal handeln könnte, der Ende März erstmals vor Timmendorfer Strand und dann mehrfach in der Wismarbucht in der Ostsee gestrandet war. Die dänischen Behörden wollen jetzt Gewebeproben entnehmen, um Klarheit zu bekommen. Diana Kramer, Nachrichtenredaktion.
0: Die Zahl der Todesopfer nach der jüngsten russischen Angriffswelle auf die ukrainische Hauptstadt Kiew ist neuen Angaben zufolge auf 21 gestiegen. Zudem werden laut Rettungskräften noch immer 17 Menschen in den Trümmern eines zerstörten Wohnblocks vermisst, wie ukrainische Medien berichten. Dutzende Verletzte müssten behandelt werden.
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0: Zeit lang. US-Präsident Trump ist nach seinem Staatsbesuch in China wieder auf dem Rückweg in die USA. Zwei Tage lang ging es bei den Gesprächen in Peking um den Irakkrieg und Taiwan, vor allem aber um Wirtschaftsthemen.
1: Die US-Seite deutete an, dass China mögliche Deals für Agrarprodukte eingeht oder Boeing-Flugzeuge kaufen könnte. Auch Peking sprach davon, wichtige Einigkeit darüber erzielt zu haben, die Wirtschafts- und Handelsbeziehungen mit den USA stabil zu halten. Neben möglichen Handelsdeals tütete Trump auch noch ein Geschenk ein. Präsident Xi Jinping versprach ihm, Samen für Rosen zu schicken, die Trump zuvor in Zhongnanhai bestaunt hatte, dem Regierungskomplex der kommunistischen Partei. Mittlerweile hat Trump Peking in der Air Force One verlassen. Aus Peking, Johannes Neudecker.
0: Kunden müssen wegen des Warnstreiks im Handel nach Einschätzung des Branchenverbandes nicht mit größeren Einschränkungen beim Einkaufen rechnen. Uns liegen bislang keine Erkenntnisse etwa zu Ladenschließungen oder Ähnliches bundesweit vor, sagte HDE-Tarifgeschäftsführer Harke. In den laufenden Tarifverhandlungen im Handel hat Verdi für heute zu Warnstreiks aufgerufen. Vor der dänischen Insel Anholt ist ein toter Wal entdeckt worden. Das Tier liegt etwa 75 Meter vor der Küste und ist vermutlich bereits seit einiger Zeit tot. Das berichten dänische Medien. Inzwischen gibt es die Vermutung, dass es sich um Buckelwal Timmy handeln könnte, der vor zwei Wochen in einer Rettungsaktion in die Nordsee gebracht worden war.
2: Der Wal vor der dänischen Küste soll schätzungsweise 10 bis 15 Meter lang sein und es soll sich wohl um einen Buckelwal handeln. Erste Bilder zeigen laut dänischen Medien wohl auch, dass die Haut des Tieres auffällig ist. Alles Daten, die darauf hindeuten, dass es sich um den Wal handeln könnte, der Ende März erstmals vor Timmendorfer Strand und dann mehrfach in der Wismarbucht in der Ostsee gestrandet war. Die dänischen Behörden wollen jetzt Gewebeproben entnehmen, um Klarheit zu bekommen. Diana Kramer, Nachrichtenredaktion.
0: Sarah Engels muss beim Finale des Eurovision Song Contest in Wien für Deutschland bereits als zweiter Act antreten. Dass sie am Samstag mit ihrem Lied Fire beim Publikum Feuer entfachen kann, hat die Sängerin bereits im Halbfinale außer Konkurrenz gezeigt. Stimmen kann sie aber erst am Samstagabend sammeln. Ob die Zuschauer ihren Auftritt nach 23 weiteren Ländern noch in Erinnerung haben werden, muss das große Finale zeigen.
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0: Blisky. US-Präsident Donald Trump ist nach seinem Staatsbesuch in China wieder auf dem Rückweg in die USA. Zwei Tage lang ging es bei den Gesprächen in Peking auch um den Iran-Krieg und Taiwan, vor allem aber um Wirtschaftsthemen.
1: Die US-Seite deutete an, dass China mögliche Deals für Agrarprodukte eingeht oder Boeing-Flugzeuge kaufen könnte. Auch Peking sprach davon, wichtige Einigkeit darüber erzielt zu haben, die Wirtschafts- und Handelsbeziehungen mit den USA stabil zu halten. Neben möglichen Handelsdeals tütete Trump auch noch ein Geschenk ein. Präsident Xi Jinping versprach ihm, Samen für Rosen zu schicken, die Trump zuvor in Zhongnanhai bestaunt hatte, dem Regierungskomplex der kommunistischen Partei. Mittlerweile hat Trump Peking in der Air Force One verlassen. Johannes Neudecker, Peking.
0: Hohe Energiepreise haben in Deutschland zu einer geringeren Produktion und Jobverlusten in besonders energieintensiven Industriebereichen geführt. Der Produktionsrückgang in ausgewählten Branchen wie Chemie, Papier, Glas oder Metallerzeugung fiel mit 15% seit Februar 2022 deutlich größer aus als in der gesamten Industrie mit etwa 9%, wie das Statistische Bundesamt mitteilte. Die Werte schließen den März dieses Jahres mit ein. Mit dem Produktionsrückgang gingen etliche Arbeitsplätze verloren. Vor der dänischen Insel Anholt ist ein toter Wal entdeckt worden. Unklar ist, ob es sich um den Wal handelt, der Ende März erstmals vor Timmendorfer Strand gestrandet war. Einiges spricht nach Ansicht von Experten aber dafür.
2: Die dänische Insel Anholt liegt so rund 200 Kilometer von dem Ort entfernt, wo Buckelwal Timmy vor rund 2 Wochen unter so ein bisschen unklaren Umständen freigelassen wurde. Das kann schon gut sein, dass er da jetzt hingeschwommen ist oder hingeschwemmt wurde. Auch die Größe passt. 10 bis 15 Meter groß soll das tote Tier sein. Das passt zu Timmy, der oft als 12 Meter lang beschrieben wurde. Und der tote Wal soll eine kranke Haut haben. Auch das klingt nach Timmy. Und es ist ja auch einfach wahrscheinlich, dass Timmy auf offener See nicht überlebt hat, denn genau das hatten Experten ja immer wieder vorausgesagt. Ronny Tochau, Nachrichtenredaktion.
0: Sängerin Sarah Engels muss beim Finale des Eurovision Song Contests in Wien für Deutschland bereits als zweiter Act antreten. Dass sie mit ihrem Lied Fire beim Publikum punkten kann, hat die Musikerin bereits im Halbfinale außer Konkurrenz gezeigt. Stimmen kann sie aber erst am Samstagabend sammeln. Nach Sarah Engels kommen noch 23 weitere Auftritte.
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0: Wirtschaftszeitler. Die Folgen des Iran-Kriegs drücken immer mehr auf die wirtschaftliche Lage in Deutschland. Nachdem der Start ins Jahr stärker ausfiel als erwartet, rechnet die Bundesregierung im zweiten Quartal nun mit einem deutlichen Konjunkturdämpfer. Das geht aus dem aktuellen Bericht des Wirtschaftsministeriums hervor.
1: Steigende Preise, Lieferkettenprobleme und Unsicherheit belasten die Stimmung in Unternehmen und privaten Haushalten. So steht's im aktuellen Monatsbericht des Bundeswirtschaftsministeriums. Alle Indikatoren, so heißt es weiter, deuten auf einen schweren Dämpfer der Konjunktur hin. Wie es genau weitergeht, hänge unter anderem davon ab, wie lange der Konflikt mit dem Iran noch dauert, wie lange die Handelswege und auch Produktionskapazitäten beeinträchtigt bleiben. Und selbst nach einer Entspannung dürften zum Beispiel die Energie- und Rohstoffpreise noch nicht so schnell wieder sinken. Thomas Thonfeld, Nachrichtenredaktion.
0: US-Präsident Trump ist nach seinem Staatsbesuch in China wieder auf dem Rückweg in die USA. Der Republikaner stieg auf dem Hauptstadtflughafen in Peking in die Air Force One. Es war nach 2017 bereits der zweite Staatsbesuch Trumps in China. Er kam mehrfach zu Gesprächen mit Staatschef Xi zusammen. Nach US-Angaben sollen bei den Treffen auch Verabredungen im Flugzeug- und Agrarbereich getroffen worden sein. Russland und die Ukraine haben jeweils 205 Kriegsgefangene ausgetauscht. Wie der ukrainische Präsident Zelensky auf der Plattform X mitteilte, sei dies der erste Schritt eines größeren Austauschs von insgesamt 1000 Gefangenen auf jeder Seite.
2: Wir werden weiter um jeden kämpfen, der noch in Gefangenschaft ist, sagte der ukrainische Präsident Zelensky. Der Austausch von jeweils 1000 Kriegsgefangenen war Teil einer Vereinbarung über eine dreitägige Waffenruhe. Die hatte US-Präsident Trump vermittelt. Sie schützte vor allem die Militärparade zum Weltkriegsgedenken in Moskau am 9. Mai. Weil der An- und Abtransport von Soldaten schwierig ist, wurden auch schon frühere größere Austausche in mehrere Etappen aufgeteilt. Aus Moskau, Katharina Schröder.
0: Misstrauen, Neugier oder Untreueverdacht? Zahlreiche Menschen in Deutschland haben laut einer Umfrage schon mal heimlich das Smartphone der Partnerin oder des Partners durchsucht. Das geht aus einer repräsentativen Umfrage des Digitalverbands Bitkom hervor. Demnach haben 26% der Befragten mit Beziehungserfahrung schon einmal ohne ausdrückliche Erlaubnis einen Blick ins Partnerhandy geworfen. 10% davon sogar mehrfach.
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0: bin Tine Klimach. Die Spritpreise in Deutschland sind erneut gestiegen. Am Feiertag lag der Dieselpreis zum ersten Mal seit knapp einer Woche im bundesweiten Tagesschnitt wieder über 2 Euro. Das teilte der ADAC mit. Auch Superbenzin war wieder etwas teurer. Die weiter allgemein hohen Energiepreise belasten auch die Wirtschaft.
1: Seit Februar 2022 ging die Produktion in der Chemie-, Papier- und Glasherstellung sowie in der Metallerzeugung um gut 15% zurück. Deutlich mehr als in anderen Branchen, so das Statistische Bundesamt. Und da, wo die Produktion zurückgefahren werden musste, gingen auch Arbeitsplätze verloren. Mehr als 6% weniger Beschäftigte haben die energieintensiven Branchen im Vergleich zu vor 4 Jahren. Einzige Ausnahme ist die Mineralölverarbeitung. Hier stieg die Produktion um fast 25% und es kamen 1.000 neue Arbeitsplätze dazu. Diana Kramer, Nachrichtenredaktion.
0: Klimaaktivisten haben eine Podiumsdiskussion mit Bundeskanzler Merz beim Katholikentag in Würzburg mit Zwischenrufen und Pfiffen gestört. Die mehr als 1.000 Zuhörer im Saal verfolgten die Szenerie zunächst für wenige Minuten geduldig, forderten die etwa 4 Protestierenden dann aber auf, zu gehen. Vor Merz' Auftritt hatten sich etwa 400 Demonstranten vor dem Kongresszentrum versammelt. Vor der Küste der dänischen Insel Anholt treibt ein toter Wal im Meer. Experten zufolge handelt es sich um einen Buckelwal. Es könnte sich um Timmy handeln. Einiges deutet darauf hin. Ronny Thorau, was spricht denn dafür?
2: Ja, zum einen der Fundort. Die dänische Insel Anholt liegt so rund 200 Kilometer von dem Ort entfernt, wo Buckelwal Timmy vor rund 2 Wochen unter so ein bisschen unklaren Umständen freigelassen wurde. Das kann schon gut sein, dass er da jetzt hingeschwommen ist oder hingeschwemmt wurde. Auch die Größe passt. 10 bis 15 Meter groß soll das tote Tier sein. Das passt zu Timmy, der oft als 12 Meter lang beschrieben wurde. Und der tote Wal soll eine kranke Haut haben. Auch das klingt nach Timmy.
0: Danke, Ronny. Dem toten Wal sollen nun unter anderem Proben entnommen werden. Beim Finale des Eurovision Song Contests in Wien muss Sarah Engels für Deutschland schon als zweiter Act antreten. Dass sie mit ihrem Lied Fire beim Publikum Feuer entfachen kann, hat die Sängerin bereits im Halbfinale außer Konkurrenz gezeigt. Stimmen kann sie aber erst morgen Abend sammeln. Ob die Zuschauer ihren Auftritt nach 23 weiteren Liedern noch in Erinnerung haben, muss das große Finale zeigen.
3: Und jetzt in Kürze das Wichtigste aus dem Saarland und der Region. In Homburg sind in der Nacht zu Mittwoch Unbekannte in ein Restaurant eingebrochen und entwendeten Bargeld. Die Polizei ermittelt, Zeugen werden gesucht. Eine Massenschlägerei mit bis zu 20 Personen sorgte am Donnerstagabend in Saarbrücken-Jägersfreude für einen Großeinsatz der Polizei. Ein Verletzter kam ins Krankenhaus. Der 13-jährige Miron Krapivin aus Saarbrücken wird vermisst. Die Polizei bittet um Hinweise aus der Bevölkerung. Ausführliches dazu gleich um 9:30.
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6: Im Saarland ist gerade grau und nass mit viel leichtem Regen. Mittags liegen die Temperaturen bei ungefähr 11 Grad und die Wolken hängen dicht. In den nächsten Stunden bleibt's überall wechselhaft bis richtig nass. Von Merzig bis Homburg gibt's immer wieder Regen. Am Nachmittag und am frühen Abend wird's langsam kühler, runter Richtung 8 Grad und die Wolken bleiben dicht. In der Nacht geht's dann weiter mit Schauern. Morgen früh liegen die Tiefstwerte bei etwa 2 bis 5 Grad.
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6: Aktuell ist nichts los auf den Straßen, ihr kommt gut durch.
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6: Hey Saarland, hier ist euer City Radio am Nachmittag mit mir, ich bin Lena Voss.

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1: In Idar-Oberstein hat sich am Sonntagnachmittag, dem 10. Mai 2026, ein mutmaßliches Sexualdelikt ereignet. Die Tat fand gegen 16:30 am Ende der Hohlstraße statt, in einem Waldstück hinter dem Wasserspeicherhaus. Die Polizei bittet jetzt dringend um Hinweise aus der Bevölkerung. Nach bisherigen Ermittlungen hatten sich die 30-jährige Geschädigte und der bislang unbekannte Täter über eine Dating-Plattform kennengelernt und dort auch das Treffen vereinbart. Der Täter ist etwa 1,70 Meter groß und hat eine normale Statur. Er trägt einen Bartansatz an Wange und Kinn. Auffällig sind mehrere Tattoos an beiden Armen. Zur Tatzeit trug er einen gelben Kapuzenpullover und eine graue Jogginghose. Der Mann kam mit einem silberfarbenen Hyundai mit Werbeaufschrift der Automarke. Das Kennzeichen war auswärtig. Die Polizei geht davon aus, dass der Mann nicht aus der Region stammt. Wichtig für die Ermittlungen sind mehrere Zeugen, die bisher nicht bekannt sind. Kurz vor der Tat war eine unbekannte Frau am Tatortbereich. Außerdem soll der Täter während der Tat von einem mittelgroßen Hund gestört worden sein. Zu diesem Hund gehörten zwei Personen. Wer etwas gesehen hat, wird gebeten, sich bei der Polizei in Idar-Oberstein zu melden. Die Telefonnummer ist 067 81 56 10.
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0: mit Andreas Klein. Hallo. In Homburg haben Unbekannte in der Nacht auf Mittwoch ein Restaurant aufgebrochen. Die Täter verschafften sich durch ein Fenster Zutritt, nachdem Türen standgehalten haben. Sie haben Bargeld aus der Kasse gestohlen. Überwachungskameras zeigen zwei verdächtige Personen am Tatort. Die Polizei ermittelt und sucht Zeugen. In Saarbrücken-Jägersfreude ist es am Donnerstagabend vor einer Gaststätte zu einer Massenschlägerei gekommen. Bis zu 20 Menschen waren beteiligt. 4 Personen gelten als Hauptbeteiligte. Die Polizei hat die Gruppen getrennt und Ermittlungen aufgenommen. Ein Mann musste mit Gesichtsverletzungen ins Krankenhaus. Die Polizei sucht weiterhin nach dem vermissten Miron Krapivin. Der 13-Jährige aus Saarbrücken wird seit Dienstagnachmittag vermisst. Er ist schlank, etwa 1,60 Meter groß, trägt braune Haare und war zuletzt in weißer Kleidung unterwegs. Hinweise nimmt jede Polizeidienststelle entgegen. In Schiffweiler hat sich in der Nacht auf Donnerstag ein schwerer Unfall ereignet. Ein Autofahrer verlor gegen 4 Uhr morgens in einer Kurve die Kontrolle. Das Fahrzeug riss mehrere Verkehrsschilder aus und überschlug sich. Der Fahrer konnte das Auto selbst verlassen und ist im Krankenhaus. Die Polizei prüft die Unfallursache. Soweit das Neueste aus der Region für den Moment. Weitere Nachrichten findet ihr auf blaulichtreport-saarland.de.
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3: Im Saarland ist gerade grau und nass mit viel leichtem Regen. Mittags liegen die Temperaturen bei ungefähr 11 Grad und die Wolken hängen dicht. In den nächsten Stunden bleibt's überall wechselhaft bis richtig nass. Von Merzig bis Homburg gibt's immer wieder Regen. Am Nachmittag und am frühen Abend wird's langsam kühler, runter Richtung 8 Grad und die Wolken bleiben dicht. In der Nacht geht's dann weiter mit Schauern. Morgen früh liegen die Tiefstwerte bei etwa 2 bis 5 Grad.
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3: Derzeit liegen uns keine Meldungen vor. Kommt gut an.
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3: Mit mir geht's durch den City Radio Nachmittag. Mein Name ist Lena Voss. Tag.

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0: Sabine Klimach. Die Folgen des Iran-Kriegs drücken immer mehr auf die wirtschaftliche Lage in Deutschland. Nachdem der Start ins Jahr stärker ausfiel als erwartet, rechnet die Bundesregierung im zweiten Quartal mit einem deutlichen Konjunkturdämpfer.
1: Steigende Preise, Lieferkettenprobleme und Unsicherheit belasten die Stimmung in Unternehmen und privaten Haushalten. So steht's im aktuellen Monatsbericht des Bundeswirtschaftsministeriums. Alle Indikatoren, so heißt es weiter, deuten auf einen schweren Dämpfer der Konjunktur hin. Wie es genau weitergeht, hänge unter anderem davon ab, wie lange der Konflikt mit dem Iran noch dauert, wie lange die Handelswege und auch Produktionskapazitäten beeinträchtigt bleiben. Und selbst nach einer Entspannung dürften zum Beispiel die Energie- und Rohstoffpreise noch nicht so schnell wieder sinken. Aus Berlin, Thomas Thonfeld.
0: Russland und die Ukraine haben nach übereinstimmenden Angaben jeweils etwa 200 Kriegsgefangene ausgetauscht. Wie der ukrainische Präsident Selenskyj auf der Plattform X mitteilte, sei es der erste Schritt eines größeren Austauschs von insgesamt 1000 Gefangenen auf jeder Seite.
2: Wir werden weiter um jeden kämpfen, der noch in Gefangenschaft ist, sagte der ukrainische Präsident Selenskyj. Der Austausch von jeweils 1000 Kriegsgefangenen war Teil einer Vereinbarung über eine dreitägige Waffenruhe. Die hatte US-Präsident Trump vermittelt. Weil der An- und Abtransport von Soldaten schwierig ist, wurden auch schon frühere größere Austausche in mehrere Etappen aufgeteilt. Aus Moskau, Katharina Schröder.
0: Bundestagspräsidentin Julia Glöckner lässt die Regenbogenflagge an diesem Sonntag einen Tag lang über dem Reichstagsgebäude wehen. Hierfür gäbe es einen klaren parlamentarischen Anlass, anders als beim Berliner Christopher Street Day. Denn am 17. Mai 2002 habe der Bundestag die Rehabilitierung homosexueller Opfer der NS-Justiz beschlossen, heißt es in einer Mitteilung. Zugleich sei der 17. Mai der internationale Tag gegen Homophobie. Unter ihrer Vorgängerin Bärbel Bass wehte die bunte Flagge auch während des CSD. Ob der tote Wal vor der dänischen Insel Anholt, der zuvor in der deutschen Ostsee gestrandete Buckelwal ist, ist weiter unklar. Man gehe zwar davon aus, dass es sich um einen Buckelwal handelt, so die dänische Umweltbehörde. Man habe aber keinen GPS-Sender gefunden. Dem Tier wurde eine Gewebeprobe entnommen. Sie soll nun nach Deutschland geschickt und dort untersucht werden.
3: Und jetzt in Kürze das Wichtigste aus dem Saarland und der Region. Unbekannte sind in der Nacht zu Mittwoch in ein Restaurant in Homburg eingebrochen und erbeuteten Bargeld. Die Polizei bittet um Zeugenhinweise. In Saarbrücken Jägersfreude endete eine Massenschlägerei vor einer Gaststätte mit mehreren Verletzten und einem großen Polizeieinsatz. Außerdem sucht die Polizei weiterhin nach dem vermissten 13-jährigen Miron Krapivin aus Saarbrücken und bittet die Bevölkerung um Mithilfe. Ausführliches dazu gleich um 13:30.
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6: Jetzt im Saarland leichter Regen bei ungefähr 13 Grad. Die Wolken hängen dicht, die Luft ist feucht und frisch. Es bleibt grau, sonnige Lücken sind nicht zu erwarten. In den nächsten Stunden bis zum Abend regnet es weiter leicht und die Temperaturen gehen runter Richtung 10 Grad. In der Nacht kühlt es in vielen Orten auf etwa 2 Grad ab und die Wolken bleiben meistens dicht. Morgen früh geht es dann kühl los, so um die 5 Grad, mit vielen Wolken und nur zwischendurch mal einer trockenen Phase.
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7: Aktuell ist nichts los auf den Straßen, ihr kommt gut durch.
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7: Auf geht's in eine neue Stunde mit mir, Lena Voss.

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2: In Saarlouis hat der Pharmadienstleister Vetter mit einem feierlichen Spatenstich den Bau eines neuen Produktionsstandorts gestartet. Das Unternehmen will dort auf ungefähr 40 Hektar eine moderne Produktionsstätte für injizierbare Arzneimittel errichten. Die erste Bauphase soll rund 50.000 Quadratmeter Produktionsfläche bieten und mehrere hochmoderne Reinräume für die sichere Herstellung von Medikamenten enthalten. Zusätzlich plant Vetter Labore, Lagerflächen und weitere wichtige Einrichtungen. Der erste Bauabschnitt soll im Jahr 2031 in Betrieb gehen. Bis dahin investiert Vetter fast eine halbe Milliarde Euro in das Projekt. Zunächst entstehen bis zu 500 Arbeitsplätze am Standort Saarlouis. Langfristig sollen dort sogar bis zu 2000 Menschen arbeiten können. Zum Baubeginn waren viele Politiker und Verantwortliche aus der Region dabei. Ministerpräsidentin Anke Rehlinger spricht von einem wichtigen Schritt für den wirtschaftlichen Wandel im Saarland. Auch der Saarlouiser Oberbürgermeister Marc Speicher und Wirtschaftsminister Jürgen Barke betonen, wie wichtig der Standort für die ganze Region ist. Vetter will mit diesem neuen Werk seine internationalen Produktionskapazitäten deutlich ausbauen.

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0: mit Andreas Klein. Hallo. Unbekannte sind in der Nacht auf Mittwoch in ein Restaurant in Homburg eingedrungen. Nach Angaben der Betreiber haben zwei Personen zunächst versucht, Türen gewaltsam zu öffnen. Das ist ihnen nicht gelungen. Sie haben sich dann über ein Fenster Zugang verschafft. Im Restaurant haben sie Bargeld gestohlen. Die Tat ist erst am Morgen entdeckt worden, als Mitarbeiter das Lokal betreten wollten. Die Polizei wurde informiert und ermittelt. Videoaufnahmen zeigen zwei mutmaßliche Täter. Bislang gibt es keine offizielle Fahndung. Die Betreiber hoffen auf Hinweise aus der Bevölkerung. In Saarbrücken hat es am Donnerstagabend eine Schlägerei mit vielen Beteiligten vor einer Gaststätte im Stadtteil Jägersfreude gegeben. Mehrere Notrufe sind bei der Polizei eingegangen. Rund 15 bis 20 Menschen haben sich auf der Straße gegenseitig angegriffen. Die Polizei war schnell vor Ort und hat die Gruppen getrennt. Vier Hauptverdächtige sind festgestellt worden. Eine Person hat erhebliche Gesichtsverletzungen erlitten und kam ins Krankenhaus. Die Polizei bittet um weitere Hinweise von Zeugen. In Saarbrücken sucht die Polizei derzeit nach dem 13-jährigen Miron Krapivin. Der Junge ist seit Dienstagmittag verschwunden. Er verließ sein Zuhause gegen 16 Uhr und ist seitdem nicht mehr gesehen worden. Miron ist etwa 1,60 Meter groß, schlank und hat braune Haare. Er trug zuletzt einen weißen Kapuzenpullover und eine weiße Jogginghose mit schwarzer Aufschrift. Hinweise zum Aufenthaltsort des Jugendlichen nimmt die Polizei entgegen. Auf der Heiligenwalder Straße bei Schiffweiler hat es in der Nacht zu Donnerstag einen schweren Unfall gegeben. Ein Autofahrer hat in einer Kurve die Kontrolle verloren. Der Wagen kam von der Straße ab, riss mehrere Verkehrsschilder heraus und prallte gegen große Steine. Das Auto blieb seitlich liegen. Die Feuerwehr hat den Fahrer gerettet. Er erlitt keine schweren Verletzungen, wurde aber zur Untersuchung ins Krankenhaus gebracht. Die Ursache des Unfalls ist noch unklar. Die Polizei ermittelt. Soweit das Neueste aus der Region. Für den Moment. Weitere Nachrichten findet ihr auf blaulichtreport-saarland.de.
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3: Jetzt im Saarland leichter Regen bei ungefähr 13 Grad. Die Wolken hängen dicht, die Luft ist feucht und frisch. Es bleibt grau, sonnige Lücken sind nicht zu erwarten. In den nächsten Stunden bis zum Abend regnet es weiter leicht und die Temperaturen gehen runter Richtung 10 Grad. In der Nacht kühlt es in vielen Orten auf etwa 2 Grad ab und die Wolken bleiben meistens dicht. Morgen früh geht's dann kühl los, so um die 5 Grad, mit vielen Wolken und nur zwischendurch mal einer trockenen Phase.
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3: Derzeit liegen uns keine Meldungen vor. Kommt gut an.
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3: Eure gute Laune Stimme im Studio ist Lena Voss. Servus.

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1: Mit mir, Nico. Hi. Am Samstag lädt die Feuerwehr Saarlouis ab 18 Uhr zum Tag der offenen Tür ein. Neben spannenden Vorführungen und Aktionen für die ganze Familie wird an diesem Abend auch das 65-jährige Jubiläum der Jugendfeuerwehr gebührend gefeiert. Auf dem Marktplatz in Schmelz geht es am Sonntag beim Schmelzer Schmackes in den Endspurt. Freut euch auf einen bunten Nachmittag mit Kaffee, Kuchen, Kinderkarussells und der spannenden saarländischen Meisterschaft im Sacklochwerfen. Damit wird das Wochenende ganz bestimmt nicht langweilig.

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0: Es ist keine leichte Woche für Bundeskanzler Merz. Nachdem er bereits am Dienstag beim DGB-Kongress mit Pfiffen und Buhrufen statt Applaus begrüßt wurde, gab es einen ähnlichen Vorfall heute in Würzburg. Da war Friedrich Merz Gast bei einer Podiumsdiskussion beim Deutschen Katholikentag.
1: Dass Friedrich Merz und seine Regierung unbeliebt sind, kann der Kanzler schon länger in Umfragen sehen. Mehr als 80% sind unzufrieden. Jetzt bekommt Merz aber immer wieder ganz konkret vor Augen geführt, dass das nicht nur bloße Zahlen sind. Diesmal beim Katholikentag protestierten rund 400 Demonstranten, vor allem gegen die Klimapolitik der Bundesregierung. Vier von ihnen störten die Podiumsdiskussion im Saal mit Zwischenrufen und Pfiffen. Nach einigen Minuten ging eine Aktivistin freiwillig, eine Frau wurde von Sicherheitskräften rausgezogen, und die anderen hielten den Mund. Uli Reitinger, Nachrichtenredaktion.
0: Im Streit mit China um weitere US-Waffenverkäufe an Taiwan hat US-Präsident Trump noch keine Entscheidung getroffen. Er werde aber in nächster Zeit eine Entscheidung treffen, sagte Trump auf seinem Rückflug aus China in die USA. Peking will sich Taiwan einverleiben und drohte bereits mit dem Einsatz des Militärs, sollte es nicht auf friedlichem Wege funktionieren. Die USA unterstützen Taiwans Bemühungen, die Verteidigungsfähigkeit zu stärken. Im Handel wird heute gestreikt. Verdi hat Beschäftigte in ersten Betrieben bundesweit zu Arbeitsniederlegungen aufgerufen. Kundinnen und Kunden sollen nach Einschätzung des Handelsverbands HDE aber kaum etwas davon merken.
2: Der HDE sagt, bisher gebe es keine Hinweise auf Ladenschließungen oder ähnliche Einschränkungen. Einkaufen soll demnach ganz normal möglich sein. Hintergrund der Warnstreiks: Verdi hat erste Angebote der Arbeitgeber zurückgewiesen und fordert 7% mehr Lohn, mindestens aber 225 Euro. Die Arbeitgeber bieten ab November 2% und ab August 2027 weitere 1,5% mehr Geld. Die Positionen liegen also weit auseinander. Der Tarifstreit könnte deshalb noch dauern. Die vorigen Verhandlungen hatten sich über ein Jahr hingezogen. Thomas Bleskin, Nachrichtenredaktion.
0: Misstrauen, Neugier oder Untreueverdacht. Zahlreiche Menschen in Deutschland haben schon mal heimlich das Smartphone der Partnerin oder des Partners durchsucht. Das geht aus einer Umfrage des Digitalverbands Bitkom hervor. Demnach haben über ein Viertel der Befragten schon mal ohne ausdrückliche Erlaubnis einen Blick ins Partnerhandy geworfen.
3: Und jetzt in Kürze das Wichtigste aus dem Saarland und der Region. Unbekannte sind in der Nacht auf Mittwoch in ein Homburger Restaurant eingebrochen und haben Bargeld gestohlen. Die Polizei ermittelt und setzt auf Zeugenhinweise. Am Donnerstagabend kam es vor einer Saarbrücker Gaststätte zu einer Massenschlägerei mit bis zu 20 Beteiligten, einer Schwerverletzten und mehreren Strafverfahren. Zudem wird weiterhin der 13-jährige Miron Krapivin aus Saarbrücken vermisst. Die Polizei bittet um Hinweise aus der Bevölkerung. Ausführliches dazu gleich um halb.
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6: Im Saarland ist es heute Nachmittag nasskalt mit leichtem Regen und Temperaturen um die 13 Grad. Dazu sind viele Wolken am Himmel. Die Sicht ist gut, aber das Wetter bleibt wechselhaft. In den nächsten Stunden lässt der Regen nur langsam nach. Es bleibt dicht bewölkt und am Abend geht's runter in Richtung 9 Grad. In der Nacht bleibt es meist trocken, teils wolkig und die Temperaturen sinken auf etwa 4 bis 5 Grad. Morgen Vormittag gibt's überwiegend Wolken, später kommt wieder leichter Regen dazu, bei ungefähr 11 bis 15 Grad.
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6: Der aktuelle Blick auf die Straßen im Saarland. A6 von Metzerbrücken in Richtung Kaiserslautern. Zwischen Rohrbach und dem Kreuz Neunkirchen besteht Gefahr durch Reifenteile auf der Fahrbahn. Wir wünschen euch eine gute Fahrt.
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6: Hier ist euer City Radio und ich bin Lena Voss.

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1: Im Korruptionsprozess zum Umbau des Ludwigsparkstadions sorgt eine Widmung von Saarbrückens Oberbürgermeister Uwe Konrad für Diskussionen. Dabei geht es um das Verhältnis zwischen Konrad und dem angeklagten Ex-Stadionmanager Martin Welker. Vor dem Landgericht tauchte ein Buch auf, das Konrad Welker zum Geburtstag geschenkt haben soll. In der handschriftlichen Widmung nannte Konrad Welker unter anderem großartigen Juristen und Game Changer für unsere Stadt. Er unterschrieb mit Dein Freund Uwe. Die Verteidigung sieht darin einen Widerspruch. Denn vor Gericht hatte Konrad gesagt, das Verhältnis zu Welker sei nur beruflich gewesen. Die Stadt Saarbrücken hat das Buchgeschenk inzwischen bestätigt. Die Widmung sei als persönliche Unterstützung in einer schwierigen Phase gedacht gewesen. Die Stadt weist andere Deutungen zurück. Die Pressestelle von Konrad sagt, er könne sich nicht mehr an den genauen Wortlaut erinnern. Auch die frühere Oberbürgermeisterin Charlotte Britz musste aussagen. Sie konnte sich nach eigener Aussage an viele Vorgänge nicht mehr erinnern. Die Verteidigung sprach von Erinnerungslücken. Das Gericht sieht das anders und lehnte eine Vereidigung von Britz ab. Der Prozess geht weiter.

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0: Andreas Klein. Hallo. In Homburg sind in der Nacht auf Mittwoch unbekannte Täter in ein Restaurant eingebrochen. Nach Angaben der Betreiber von Just Smash haben die Einbrecher versucht, zwei Türen gewaltsam zu öffnen. Danach sind sie über ein Fenster ins Lokal gelangt. Sie haben Bargeld aus der Kasse gestohlen. Die Tat hat sich vermutlich zwischen 1 und 1.30 Uhr ereignet. Die Polizei hat eine Anzeige aufgenommen und überprüft die Aufnahmen einer Überwachungskamera. Bislang gibt es keine offizielle Fahndung. Die Betreiber hoffen auf Hinweise aus der Bevölkerung. In Saarbrücken hat es am Donnerstagabend in Jägersfreude eine Schlägerei auf offener Straße gegeben. Bis zu 20 Personen waren beteiligt. Die Polizei rückte mit mehreren Einsatzkräften an und trennte die Gruppen. 4 mutmaßliche Hauptbeteiligte hat die Polizei vor Ort festgestellt. Sie hat die weiteren Ermittlungen aufgenommen. Eine Person wurde bei dem Vorfall am Gesicht verletzt und ins Krankenhaus gebracht. Ebenfalls in Saarbrücken sucht die Polizei weiterhin nach dem 13-jährigen Miron Krapivin. Er wird seit Dienstag vermisst. Miron ist etwa 1,60 Meter groß, schlank, hat braune Haare und wiegt etwa 50 Kilogramm. Beim Verschwinden trug er einen weißen Kapuzenpullover und eine weiße Jogginghose mit schwarzer Aufschrift. Die Polizei bittet um Hinweise. Ein schwerer Verkehrsunfall hat sich in der Nacht auf Donnerstag zwischen Schiffweiler und Heiligenwald ereignet. Ein Autofahrer verlor in einer Kurve offenbar die Kontrolle über seinen Wagen. Das Auto kam von der Fahrbahn ab, riss mehrere Verkehrszeichen heraus und prallte in ein Blumenbeet. Dort blieb es auf der Seite liegen. Der Fahrer konnte sich selbst aus dem Auto befreien und wurde ins Krankenhaus gebracht. Wie der Unfall genau passiert ist, steht noch nicht fest. Die Polizei ermittelt. Soweit das Neueste aus der Region. Für den Moment. Weitere Nachrichten findet ihr auf blaulichtreport-saarland.de.
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3: Im Saarland ist es heute Nachmittag nasskalt mit leichtem Regen und Temperaturen um die 13 Grad. Dazu sind viele Wolken am Himmel. Die Sicht ist gut, aber das Wetter bleibt wechselhaft. In den nächsten Stunden lässt der Regen nur langsam nach. Es bleibt dicht bewölkt und am Abend geht's runter in Richtung 9 Grad. In der Nacht bleibt es meist trocken, teils wolkig und die Temperaturen sinken auf etwa 4 bis 5 Grad. Morgen Vormittag gibt's überwiegend Wolken, später kommt wieder leichter Regen dazu, bei ungefähr 11 bis 15 Grad.
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3: Der aktuelle Blick auf die Straßen im Saarland. A6, Metz-Saarbrücken in Richtung Kaiserslautern. Im Kreuz Neunkirchen in der Überleitung zur A8 in Richtung Karlsruhe besteht Gefahr durch Reifenteile auf der Fahrbahn. Kommt gut an.
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3: Mit Lena Voss, hallo.
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1: Die etwa 4-jährige Herdenschutzhündin Laika kam aufgrund veränderter Wohnverhältnisse ins Hedwig-Trampert-Tierheim nach Saarlouis. Sie begegnet Fremden anfangs unsicher und distanziert, taut bei ihren Bezugspersonen aber auf und zeigt sich dann als freundliche und verspielte Begleiterin. Da sie sensibel auf zu viel Druck reagiert, wird ein souveräner Umgang und Herdenschutzhunderfahrung vorausgesetzt. Für Laika wird ein ruhiges Zuhause mit sicher eingezäuntem Garten gesucht, in dem keine Kinder oder Kleintiere leben.
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0: bin Tine Klimach. Nach zuletzt ziemlich angespannten Beziehungen zwischen Deutschland und den USA haben Bundeskanzler Merz und US-Präsident Trump jetzt wieder miteinander telefoniert. Thema war vor allem der Iran-Krieg.
1: Ob Merz die Wogen etwas glätten konnte beim beleidigten US-Präsidenten ist offen. Die Mitteilung des Kanzlers auf der Plattform X nach dem Telefonat jedenfalls liest sich noch etwas steif. Merz schrieb, man sei sich einig, dass der Iran jetzt an den Verhandlungstisch kommen und die Straße von Hormuz öffnen müsse. Außerdem dürfe Teheran keine Nuklearwaffen besitzen. All diese Punkte hatte Merz allerdings nie öffentlich in Frage gestellt, wohl aber eine Strategie des US-Präsidenten, was diesen wiederum so erzürnte, dass er Merz persönlich angriff. Ein einziger Anruf in der Air Force One dürfte Trump kaum vollständig besänftigen. Thomas Bleskin, Nachrichtenredaktion.
0: Die Spritpreise in Deutschland sind erneut gestiegen. Am Feiertag lag der Dieselpreis zum ersten Mal seit knapp einer Woche im bundesweiten Tagesschnitt wieder über 2 Euro. Das teilte der ADAC mit. Auch Superbenzin war wieder etwas teurer. Die weiter allgemein hohen Energiepreise belasten auch die Wirtschaft.
2: Seit Februar 2022 ging die Produktion in der Chemie-, Papier- und Glasherstellung sowie in der Metallerzeugung um gut 15% zurück. Deutlich mehr als in anderen Branchen, so das Statistische Bundesamt. Und da, wo die Produktion zurückgefahren werden musste, gingen auch Arbeitsplätze verloren. Mehr als 6% weniger Beschäftigte haben die energieintensiven Branchen im Vergleich zu vor 4 Jahren. Einzige Ausnahme ist die Mineralölverarbeitung. Hier stieg die Produktion um fast 25% und es kamen 1000 neue Arbeitsplätze dazu. Diana Kramer, Nachrichtenredaktion.
0: Vor einer Großdemo der rechten Szene in London hat die britische Regierung mehreren Rechtsextremen die Einreise untersagt. Diejenigen, die Hass und Gewalt schüren wollen, hätten in Großbritannien keinen Platz, sagte Premierminister Starmer bei einem Besuch einer Einsatzzentrale der Polizei. Es wurden 11 Einreiseverbote verhängt. Der Unite the Kingdom Marsch soll morgen stattfinden. Im vergangenen Jahr waren 100.000 Menschen dabei. Es kam zu Ausschreitungen. Vor der Küste der dänischen Insel Anholt treibt ein toter Wal im Meer. Es steht die entscheidende Frage im Raum: Ist das der zuvor in der Ostsee gestrandete Wal Timmy? Nach Experteneinschätzung handelt es sich bei dem Tier vermutlich um einen Buckelwal. Dem Tier wurden Proben entnommen. Sie sollen nach Deutschland gebracht und untersucht werden.
3: Und jetzt in Kürze das Wichtigste aus dem Saarland und der Region. In Homburg wurde ein Restaurant in der Nacht zum Mittwoch Ziel eines Einbruchs. Die Täter entkamen mit Bargeld. Die Polizei bittet um Hinweise. In Saarbrücken eskalierte am Donnerstagabend ein Streit vor einer Gaststätte. 15 bis 20 Personen prügelten sich, ein Verletzter kam ins Krankenhaus. Ebenfalls in Saarbrücken sucht die Polizei nach dem vermissten 13-jährigen Miron Krapivin und bittet die Bevölkerung um Mithilfe. Ausführliches dazu gleich um 9:30.
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6: In Saarland regnet es gerade leicht, bei ungefähr 13 Grad. Mal sind die Wolken dichter, mal lockerer. Die Luft fühlt sich ziemlich frisch und feucht an. In den nächsten Stunden bleibt's nass. Am frühen Abend sind es um die 12 Grad und später in der Nacht geht's runter auf etwa 5 Grad. Die Wolken bleiben meistens dicht. Morgen am Morgen gibt's weiterhin viele Wolken, nur kurze trockene Abschnitte. Die Temperaturen liegen dann so zwischen 7 und 10 Grad.
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6: Der aktuelle Blick auf die Straßen im Saarland. Auf der A6 von Metz-Saarbrücken in Richtung Kaiserslautern im Kreuz Neunkirchen, in der Überleitung zur A8 in Richtung Karlsruhe, besteht Gefahr durch Reifenteile auf der Fahrbahn. Und in Püttlingen in der Völklinger Straße zwischen Rathausplatz und in der Humes besteht in beiden Richtungen Gefahr durch einen defekten PKW auf der gesamten Fahrbahn. Kommt gut an.
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6: Schnell wieder in die Musik. Am Mikro für euch Lena Voss. Hi. Sing!

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1: In Zweibrücken hat es einen ungewöhnlichen Verkehrsunfall gegeben. In der Saarlandstraße ist ein Auto am Dienstagnachmittag plötzlich gegen eine Hauswand gefahren. Drei Menschen haben dabei Verletzungen erlitten. Nach Angaben der Polizei wollte eine 40-jährige Frau mit ihrem Honda nach links abbiegen. Sie musste zunächst anhalten. Beim Anfahren ist ihr dann anscheinend der Motor ausgegangen. Die Frau hat anschließend versehentlich stark auf das Gaspedal gedrückt. Das Auto hat plötzlich beschleunigt und ist über eine Verkehrsinsel gefahren. Dabei wurde ein Verkehrszeichen beschädigt. Erst an der Wand eines Hauses ist das Fahrzeug zum Stehen gekommen. Die Fahrerin und zwei weitere Menschen im Auto sind verletzt worden. Sie sind in umliegende Krankenhäuser gebracht worden. Der Honda ist so stark beschädigt, dass er nicht mehr fahrbereit ist. Ein Abschleppwagen hat das Auto abtransportiert.
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0: mit Andreas Klein. Hallo. Einbruch in Homburg. In der Nacht zum Mittwoch sind Unbekannte in das Restaurant Just Smash in Homburg eingestiegen. Zwei Personen haben versucht, Türen aufzubrechen, sind aber gescheitert. Sie haben dann ein Fenster aufgehebelt und Bargeld gestohlen. Die Tat fiel erst am Morgen auf. Die Betreiber haben Videoaufnahmen veröffentlicht. Noch sucht die Polizei nicht öffentlich nach den Tätern. Hinweise aus der Bevölkerung sind willkommen. Auseinandersetzung in Saarbrücken. In Jägersfreude gab es am Donnerstagabend eine Massenschlägerei vor einer Gaststätte. Rund 15 bis 20 Menschen haben sich beteiligt. Nach einem Streit im Lokal ist die Situation vor die Tür verlagert. Dort griffen sich zwei Gruppen an. Die Polizei hat vier Hauptbeteiligte ermittelt. Eine Person musste mit Gesichtsverletzungen ins Krankenhaus. Die Ermittlungen laufen. Vermisstensuche in Saarbrücken. Der 13-jährige Miron Krapivin aus Saarbrücken wird seit Dienstag vermisst. Er hat am Nachmittag sein Zuhause verlassen und ist seitdem verschwunden. Er ist 1,60 Meter groß, schlank, hat braune Haare und trug weiße Kleidung. Wer den Jungen sieht, soll sich bei der Polizei melden. Unfall bei Schiffweiler. In der Nacht zu Donnerstag hat sich auf der Heiligenwalder Straße ein schwerer Unfall ereignet. Ein PKW ist von der Fahrbahn abgekommen und auf die Seite gekippt. Der Fahrer konnte sich selbst retten und wurde ins Krankenhaus gebracht. Die Ursache des Unfalls ist noch unklar. Die Polizei ermittelt. Soweit das Neueste aus der Region für den Moment. 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
3: Im Saarland regnet es gerade leicht, bei ungefähr 13 Grad. Mal sind die Wolken dichter, mal lockerer. Die Luft fühlt sich ziemlich frisch und feucht an. In den nächsten Stunden bleibt's nass. Am frühen Abend sind es um die 12 Grad und später in der Nacht geht's runter auf etwa 5 Grad. Die Wolken bleiben meistens dicht. Morgen am Morgen gibt's weiterhin viele Wolken, nur kurze trockene Abschnitte. Die Temperaturen liegen dann so zwischen 7 und 10 Grad.
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3: Derzeit liegen uns keine Meldungen vor. Kommt gut an.
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2: Heute ist einer der Tage, an denen uns alles gelingt.

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0: Ich bin Tine Klimach. Die Folgen des Iran-Kriegs drücken immer mehr auf die wirtschaftliche Lage in Deutschland. Nachdem der Start ins Jahr stärker ausfiel als erwartet, rechnet die Bundesregierung im zweiten Quartal mit einem deutlichen Konjunkturdämpfer.
1: Steigende Preise, Lieferkettenprobleme und Unsicherheit belasten die Stimmung in Unternehmen und privaten Haushalten. So steht's im aktuellen Monatsbericht des Bundeswirtschaftsministeriums. Alle Indikatoren, so heißt es weiter, deuten auf einen schweren Dämpfer der Konjunktur hin. Wie es genau weitergeht, hänge unter anderem davon ab, wie lange der Konflikt mit dem Iran noch dauert, wie lange die Handelswege und auch Produktionskapazitäten beeinträchtigt bleiben. Und selbst nach einer Entspannung dürften zum Beispiel die Energie- und Rohstoffpreise noch nicht so schnell wieder sinken. Aus Berlin, Thomas Thonfeld.
0: Russland und die Ukraine haben nach übereinstimmenden Angaben jeweils etwa 200 Kriegsgefangene ausgetauscht. Wie der ukrainische Präsident Selenskyj auf der Plattform X mitteilte, sei es der erste Schritt eines größeren Austauschs von insgesamt 1000 Gefangenen auf jeder Seite.
2: Wir werden weiter um jeden kämpfen, der noch in Gefangenschaft ist, sagte der ukrainische Präsident Selenskyj. Der Austausch von jeweils 1000 Kriegsgefangenen war Teil einer Vereinbarung über eine dreitägige Waffenruhe. Die hatte US-Präsident Trump vermittelt. Weil der An- und Abtransport von Soldaten schwierig ist, wurden auch schon frühere größere Austausche in mehrere Etappen aufgeteilt. Aus Moskau, Katharina Schröder.
0: Die Weltgesundheitsorganisation warnt vor einem wachsenden Trend, der vor allem auf junge Leute zielt. Nikotinbeutel, die meist zwischen Oberlippe und Zahnfleisch gesteckt werden. Das Produkt mache süchtig, hieß es. Anbieter wollten eine neue Generation von Konsumenten in die Abhängigkeit treiben, so die WHO. Weil der Zigarettenverkauf zurückgehe, weiteten multinationale Tabakkonzerne ihre Produktpalette auf Nikotinbeutel aus, so die Organisation. Zum Sport. Fußballer Manuel Neuer wird seine Karriere am Saisonende nicht beenden, sondern eine weitere Saison im Tor des FC Bayern München stehen. Der deutsche Rekordmeister gab die Vertragsverlängerung mit dem 40 Jahre alten Kapitän bis Juni 2027 bekannt.
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5: In Saarland regnet es gerade leicht, bei ungefähr 13 Grad. Mal sind die Wolken dichter, mal lockerer. Die Luft fühlt sich ziemlich frisch und feucht an. In den nächsten Stunden bleibt's nass. Am frühen Abend sind es um die 12 Grad und später in der Nacht geht's runter auf etwa 5 Grad. Die Wolken bleiben meistens dicht. Morgen am Morgen gibt's weiterhin viele Wolken, nur kurze trockene Abschnitte. Die Temperaturen liegen dann so zwischen 7 und 10 Grad.
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5: Derzeit liegen uns keine Meldungen vor. Kommt gut an.
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5: Im Studio heute Lena Voss für euch. Hi.

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0: nach. Es ist keine leichte Woche für Bundeskanzler Merz. Nachdem er bereits am Dienstag beim DGB-Kongress mit Pfiffen und Buhrufen statt Applaus begrüßt wurde, gab es einen ähnlichen Vorfall heute in Würzburg. Da war Friedrich Merz Gast bei einer Podiumsdiskussion beim Deutschen Katholikentag.
1: Dass Friedrich Merz und seine Regierung unbeliebt sind, kann der Kanzler schon länger in Umfragen sehen. Mehr als 80% sind unzufrieden. Jetzt bekommt Merz aber immer wieder ganz konkret vor Augen geführt, dass das nicht nur bloße Zahlen sind. Diesmal beim Katholikentag protestierten rund 400 Demonstranten vor allem gegen die Klimapolitik der Bundesregierung. Vier von ihnen störten die Podiumsdiskussion im Saal mit Zwischenrufen und Pfiffen. Nach einigen Minuten ging eine Aktivistin freiwillig, eine Frau wurde von Sicherheitskräften rausgezogen und die anderen hielten den Mund. Uli Reitinger, Nachrichtenredaktion.
0: Der nordrhein-westfälische FDP-Landeschef Henning Höhne zieht seine Kandidatur für den FDP-Bundesvorsitz zurück. Höhne werde nur noch als stellvertretender Bundesvorsitzender kandidieren, bestätigte ein Sprecher der FDP. Damit bleibt nur noch Wolfgang Kubicki als Kandidat für den FDP-Bundesvorsitz. Beide Politiker betonen, dass sie den Schritt in den vergangenen Tagen gemeinsam geplant hätten. Im Handel wird heute gestreikt. Verdi hat Beschäftigte in ersten Betrieben bundesweit zu Arbeitsniederlegungen aufgerufen. Kundinnen und Kunden sollen nach Einschätzung des Handelsverbands HDE aber kaum etwas davon merken.
2: Der HDE sagt, bisher gebe es keine Hinweise auf Ladenschließungen oder ähnliche Einschränkungen. Einkaufen soll demnach ganz normal möglich sein. Hintergrund der Warnstreiks: Verdi hat erste Angebote der Arbeitgeber zurückgewiesen und fordert 7% mehr Lohn, mindestens aber 225 Euro. Die Arbeitgeber bieten ab November 2% und ab August 2027 weitere 1,5% mehr Geld. Die Positionen liegen also weit auseinander. Der Tarifstreit könnte deshalb noch dauern. Die vorigen Verhandlungen hatten sich über ein Jahr hingezogen. Thomas Bleskin, Nachrichtenredaktion.
0: Zum Sport. Manuel Neuer hat auch mit 40 Jahren noch nicht genug vom Profifußball. Der Kapitän verlängert seinen auslaufenden Vertrag beim FC Bayern München ein weiteres Mal bis Mitte 2027. Das hat der Verein am Abend bekannt gegeben. In den vergangenen Wochen und Monaten war immer wieder über ein Nationalmannschafts-Comeback für die anstehende WM spekuliert worden. Neuer wiegelte das aber bisher immer ab.
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0: Ich bin Tine Klimach. Nach zuletzt ziemlich angespannten Beziehungen zwischen Deutschland und den USA haben Bundeskanzler Merz und US-Präsident Trump jetzt wieder miteinander telefoniert. Thema war vor allem der Iran-Krieg.
1: Ob Merz die Wogen etwas glätten konnte beim beleidigten US-Präsidenten ist offen. Die Mitteilung des Kanzlers auf der Plattform X nach dem Telefonat jedenfalls liest sich noch etwas steif. Merz schrieb, man sei sich einig, dass der Iran jetzt an den Verhandlungstisch kommen und die Straße von Hormuz öffnen müsse. Außerdem dürfe Teheran keine Nuklearwaffen besitzen. All diese Punkte hatte Merz allerdings nie öffentlich in Frage gestellt, wohl aber eine Strategie des US-Präsidenten, was diesen wiederum so erzürnte, dass er Merz persönlich angriff. Ein einziger Anruf in der Air Force One dürfte Trump kaum vollständig besänftigen. Thomas Bleskin, Nachrichtenredaktion.
0: Währenddessen setzen israelische und libanesische Unterhändler ihre Gespräche in Washington fort. Das berichteten arabische sowie israelische Medien übereinstimmend. Die libanesische Regierung selbst ist keine aktive Konfliktpartei. Israel liefert sich Gefechte mit der Hisbollah-Miliz, die mit dem Iran verbunden ist. Die Hisbollah sitzt selbst nicht mit am Tisch. Die bisherige Waffenruhe läuft an diesem Sonntag aus. Seit dem Beginn der Kämpfe im März wurden fast 3000 Menschen im Libanon getötet. In Deutschland ist bezahlbarer Wohnraum vor allem in Großstädten weiter knapp. Es muss mehr gebaut werden und das ist ein Ziel der Bundesregierung. Trotzdem freut sich die Wohnungsbauwirtschaft nicht etwa über einen Bauboom. Ganz im Gegenteil, die Stimmung bei den Wohnungsbauern ist laut IFO-Institut so stark eingebrochen wie seit rund 4 Jahren nicht mehr.
2: Die Bundesregierung will vor allem mit schnelleren Genehmigungen für mehr Wohnungen sorgen. Und das hat auch erstmal geklappt. Im vergangenen Jahr wurden zumindest fast 11% mehr Wohnungen genehmigt. Das ist in der Baubranche aber noch nicht angekommen. Mehr als 40% klagen immer noch über einen Auftragsmangel. Lieferengpässe bei der Versorgung mit Grundstoffen sorgen außerdem weiter für große Unsicherheiten. Ende 2024 fehlten 1,4 Millionen Wohnungen und groß verändert hat sich die Lage seitdem nicht. Aus Berlin, Uli Reitinger.
0: Zum Sport. Fußballer Manuel Neuer wird seine Karriere am Saisonende nicht beenden, sondern eine weitere Saison im Tor des FC Bayern München stehen. Der deutsche Rekordmeister gab die Vertragsverlängerung mit dem 40 Jahre alten Kapitän bis Juni 2027 bekannt.
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0: die aktuell geltende Waffenruhe zwischen der pro-iranischen Hisbollah-Miliz im Libanon und Israel soll nach US-Angaben um 45 Tage verlängert werden. Es soll außerdem eine weitere Gesprächsrunde zwischen Vertretern beider Seiten unter der Vermittlung des Ministeriums Anfang Juni geben. Die Waffenruhe wäre am Sonntag ausgelaufen. Die Folgen des Iran-Kriegs drücken immer mehr auf die wirtschaftliche Lage in Deutschland. Nachdem der Start ins Jahr stärker ausfiel als erwartet, rechnet die Bundesregierung im zweiten Quartal mit einem deutlichen Konjunkturdämpfer.
1: Steigende Preise, Lieferkettenprobleme und Unsicherheit belasten die Stimmung in Unternehmen und privaten Haushalten. So steht's im aktuellen Monatsbericht des Bundeswirtschaftsministeriums. Alle Indikatoren, so heißt es weiter, deuten auf einen schweren Dämpfer der Konjunktur hin. Wie es genau weitergeht, hänge unter anderem davon ab, wie lange der Konflikt mit dem Iran noch dauert, wie lange die Handelswege und auch Produktionskapazitäten beeinträchtigt bleiben. Und selbst nach einer Entspannung dürften zum Beispiel die Energie- und Rohstoffpreise noch nicht so schnell wieder sinken. Aus Berlin, Thomas Thonfeld.
0: Für viele ist es ein absolutes No-Go und zugeben würden es wahrscheinlich die wenigsten. Aber fast jeder oder jede vierte hat schon mal heimlich das Handy des Partners durchsucht. Das zeigt eine Umfrage des Digitalverbands Bitkom. Bei den Jüngeren unter 30 gab es sogar jeder zweite zu.
2: Die häufigsten Gründe fürs heimliche Handychecken sind laut Bitkom ganz klar Neugier und Eifersucht. Viele wollen wissen, ob der Partner vielleicht fremd geht oder etwas verheimlicht. Spannend ist aber auch, nach dem Blick aufs Handy fühlten sich längst nicht alle besser. Einige waren zwar erleichtert oder bestätigt, viele hatten danach aber eher ein schlechtes Gewissen oder waren enttäuscht. Der Digitalverband empfiehlt deshalb auch mehr Schutz für Smartphone, etwa mit Face ID oder Fingerabdrucksperre. Zoe Tassovali, Nachrichtenredaktion.
0: Zum Sport. Manuel Neuer hat auch mit 40 Jahren noch nicht genug vom Profifußball. Der Kapitän verlängert seinen auslaufenden Vertrag beim FC Bayern München ein weiteres Mal bis Mitte 2027. Das hat der Verein am Abend bekannt gegeben. In den vergangenen Wochen und Monaten war immer wieder über ein Nationalmannschafts-Comeback für die anstehende WM spekuliert worden. Neuer wiegelte das aber bisher immer ab.
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0: Schulert. Die aktuell geltende Waffenruhe zwischen der pro-iranischen Hisbollah-Miliz im Libanon und Israel soll nach US-Angaben um 45 Tage verlängert werden. Das teilte der Sprecher des US-Außenministeriums mit. Die Hisbollah äußerte sich bislang noch nicht.
1: Auf dem Papier herrscht Waffenruhe. Doch die Angriffe zwischen Israel und der Hisbollah gehen weiter. Besonders im Südlibanon greift das israelische Militär täglich auch aus der Luft an. Dort kommt es immer noch zu direkten Kämpfen mit der Hisbollah. Ob die Menschen im Libanon nun durch die Verlängerung der Waffenruhe etwas Schutz und Frieden finden können, ist also fraglich. Immerhin ist eine weitere Gesprächsrunde zwischen Vertretern Israels und dem Libanon Anfang Juni geplant. Die USA wollen weitervermitteln. Bisher sind seit Anfang März im Libanon fast 3000 Menschen getötet worden. Tine Klimach, Nachrichtenredaktion.
0: Wer heute einkaufen war, brauchte teils etwas mehr Geduld. Die Gewerkschaft Verdi hatte bundesweit zu Warnstreiks im Handel aufgerufen. Mehr als 5000 Beschäftigte haben ihre Arbeit niedergelegt. Mehr als 200 Standorte wurden bestreikt, darunter Filialen von Edeka, Rewe, Douglas, H&M und Ikea.
2: Manchmal hat's an der Kasse oder bei der Leergutannahme ein bisschen länger gedauert, aber grundsätzlich konnte man überall einkaufen, betont Handelsverbandsgeschäftsführer Hake. Im Groß- und Außenhandel seien die Streiks bzw. deren Folgen ebenfalls spürbar, eventuell auch in den nächsten Tagen noch. Vergangenen Monat haben in den ersten Landesbezirken die Tarifverhandlungen begonnen. Die Arbeitgeber bieten 3,5% mehr Lohn in zwei Schritten, gültig für 2 Jahre. Die Gewerkschaft will aber 7% mehr und schon nach einem Jahr wieder neu verhandeln. Thomas Thonfeld, Nachrichtenredaktion.
0: Bei der FDP läuft alles auf Wolfgang Kubicki als neuen Parteichef zu. Der nordrhein-westfälische Landeschef Höhne hat seine Kandidatur für den FDP-Bundesvorsitz zurückgezogen. Er will als erster stellvertretender Parteichef kandidieren. Damit bleibt zunächst nur Kubicki im Rennen für den Chefposten bei den Liberalen. Manuel Neuer bleibt bis auf Weiteres bei Bayern München. Der Kapitän des Fußball-Bundesligisten verlängerte seinen Vertrag bis Mitte kommenden Jahres. Das gab der Verein am Abend bekannt. In den vergangenen Wochen und Monaten war immer wieder auch darüber spekuliert worden, ob Neuer mit seinen mittlerweile 40 Jahren für die anstehende WM nominiert wird.
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1: Ich bin Lea Matschulat. Die Waffenruhe zwischen der pro-iranischen Hisbollah-Miliz im Libanon und Israel soll nach Angaben des US-Außenministeriums um 45 Tage verlängert werden. Die Hisbollah äußerte sich bislang nicht. Die Waffenruhe war in den vergangenen Wochen von beiden Seiten immer wieder verletzt worden. Es soll auch eine weitere Gesprächsrunde zwischen Vertretern beider Seiten unter der Vermittlung der USA geben, Anfang Juni. Russland und die Ukraine haben nach übereinstimmenden Angaben jeweils 205 Kriegsgefangene ausgetauscht. Wie der ukrainische Präsident Selenskyj mitteilte, sei dies der erste Schritt eines größeren Austausches von insgesamt 1000 Gefangenen auf jeder Seite.
2: Wir werden weiter um jeden kämpfen, der noch in Gefangenschaft ist, sagte der ukrainische Präsident Selenskyj. Der Austausch von jeweils 1000 Kriegsgefangenen war Teil einer Vereinbarung über eine dreitägige Waffenruhe. Die hatte US-Präsident Trump vermittelt. Sie schützte vor allem die Militärparade zum Weltkriegsgedenken in Moskau am 9. Mai. Weil der An- und Abtransport von Soldaten schwierig ist, wurden auch schon frühere größere Austausche in mehrere Etappen aufgeteilt. Aus Moskau, Katharina Schröder.
1: Bei dem vor Dänemark tot aufgefundenen Wal könnte es sich um das wochenlang in der Wismar-Bucht gestrandete Tier handeln. Bestätigt ist das aber nicht. Nach Angaben der dänischen Umweltbehörde sind bisher keine deutlichen Merkmale festgestellt worden, die den Verdacht erhärten könnten.
3: Experten wie der Biologe Fabian Ritter sehen allerdings Indizien, dass es sich um den Buckelwal aus der Ostsee handeln könnte. Gegenüber Bild sagte Ritter, zum einen spreche der Fundort dafür, aber auch der Zustand der Haut, der seiner Beurteilung nach nicht der beste sei. Aber nach dänischen Angaben wurde am Kadaver kein GPS-Sender gefunden, der nach Aussage der privaten Retter an dem Tier angebracht wurde. Eine Identifizierung durch Fotos oder Videos ist schwierig, weil der tote Wal mit dem Bauch nach oben aus dem Wasser ragt. Gewissheit wird wohl erst die Analyse einer Gewebeprobe bringen. Thomas Bleskin, Nachrichtenredaktion.
1: In Nürnberg ist ein Mann nach einem Chemieunfall in einer Firma im Krankenhaus gestorben. Er hatte an der Unglücksstelle das Bewusstsein verloren, ebenso wie ein weiterer Mann. 6 Menschen erlitten nach Angaben der Polizei Verletzungen der Atemwege. Die gesamte Anlage wurde evakuiert. Gefahr für die Bevölkerung bestand nicht. Die Unglücksursache ist noch unklar.

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0: Schulert. Bundeskanzler Merz und US-Präsident Trump haben nach zuletzt ziemlich angespannten Beziehungen zwischen Deutschland und den USA wieder miteinander telefoniert. Thema war vor allem der Iran-Krieg.
1: Ob Merz die Wogen etwas glätten konnte beim beleidigten US-Präsidenten ist offen. Die Mitteilung des Kanzlers auf der Plattform X nach dem Telefonat jedenfalls liest sich noch etwas steif. Merz schrieb, man sei sich einig, dass der Iran jetzt an den Verhandlungstisch kommen und die Straße von Hormuz öffnen müsse. Außerdem dürfe Teheran keine Nuklearwaffen besitzen. All diese Punkte hatte Merz allerdings nie öffentlich in Frage gestellt, wohl aber eine Strategie des US-Präsidenten, was diesen wiederum so erzürnte, dass er Merz persönlich angriff. Ein einziger Anruf in der Air Force One dürfte Trump kaum vollständig besänftigen. Haben. Thomas Bleskin, Nachrichtenredaktion.
0: Die Waffenruhe zwischen der pro-iranischen Hisbollah-Miliz im Libanon und Israel soll nach Angaben des US-Außenministeriums um 45 Tage verlängert werden. Die Hisbollah äußerte sich bislang nicht. Die Waffenruhe war in den vergangenen Wochen von beiden Seiten immer wieder verletzt worden. Es soll auch eine weitere Gesprächsrunde zwischen Vertretern beider Seiten geben, unter Vermittlung der USA Anfang Juni. In Wien steigt am Abend das Finale des Eurovision Song Contests. Viel diskutiert wird bei diesem ESC erneut über die Teilnahme Israels. Wegen Israels Vorgehen im Gaza-Krieg boykottieren einige Länder sogar den ESC. Für Deutschland tritt Sarah Engels mit ihrem Frauenpower-Song Feuer an.
2: Feuer hat Deutschland dieses Jahr auf jeden Fall. Nicht nur im Titel. Sarah Engels will auf der Bühne für viel Frauenpower sorgen. Mit viel Pyro, Trickkleid, sexy Dance-Moves und sie schmeißt sich rücklings von der Bühne in die Arme ihrer Tänzerinnen. Das soll auch zeigen, dass sich Frauen gegenseitig auffangen können. Buchmacher sehen Deutschland allerdings eher hinten und der frühe deutsche Startplatz beim Finale als Zweite ist eher ungünstig. Direkt vor Israel auch noch. Der israelische Sänger dürfte wegen der Gaza-Krieg-Debatten viel Aufmerksamkeit auf sich ziehen. Onni Torchau, Nachrichtenredaktion.
0: Manuel Neuer bleibt bis auf Weiteres bei Bayern München. Der Kapitän des Fußball-Bundesligisten verlängerte seinen Vertrag bis Mitte kommenden Jahres. Das gab der Verein am Abend bekannt. In den vergangenen Wochen und Monaten war immer mal wieder auch darüber spekuliert worden, ob Neuer mit seinen mittlerweile 40 Jahren für die anstehende Weltmeisterschaft nominiert wird.
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0: Bundeskanzler Merz hat mit US-Präsident Trump telefoniert und über den Iran-Krieg gesprochen. Beide seien sich einig, dass der Iran an den Verhandlungstisch kommen müsse, schrieb Merz anschließend auf der Plattform X. Der Iran müsse die Straße von Hormuz öffnen und dürfe keine Nuklearwaffen besitzen. Merz schrieb weiter, er und Trump hätten auch eine friedliche Lösung für die Ukraine erörtert und die Positionen im Vorfeld des NATO-Gipfels in Ankara im Juli abgestimmt. Die aktuell geltende Waffenruhe zwischen der pro-iranischen Hisbollah-Miliz im Libanon und Israel soll nach US-Angaben um 45 Tage verlängert werden. Die Hisbollah hat sich bislang dazu nicht geäußert.
1: Auf dem Papier herrscht Waffenruhe. Doch die Angriffe zwischen Israel und der Hisbollah gehen weiter. Besonders im Südlibanon greift das israelische Militär täglich auch aus der Luft an. Dort kommt es immer noch zu direkten Kämpfen mit der Hisbollah. Ob die Menschen im Libanon nun durch die Verlängerung der Waffenruhe etwas Schutz und Frieden finden können, ist also fraglich. Immerhin ist eine weitere Gesprächsrunde zwischen Vertretern Israels und dem Libanon Anfang Juni geplant. Die USA wollen weitervermitteln. Bisher sind seit Anfang März im Libanon fast 3000 Menschen getötet worden. Tine Klimach, Nachrichtenredaktion.
0: Bei dem vor Dänemark tot aufgefundenen Wal könnte es sich um das wochenlang in der Wismarbucht gestrandete Tier handeln. Bestätigt ist das aber nicht. Nach Angaben der dänischen Umweltbehörde sind bisher keine deutlichen Merkmale festgestellt worden, die den Verdacht erhärten würden.
2: Experten wie der Biologe Fabian Ritter sehen allerdings Indizien, dass es sich um den Buckelwal aus der Ostsee handeln könnte. Gegenüber Bild sagte Ritter, zum einen spreche der Fundort dafür, aber auch der Zustand der Haut, der seiner Beurteilung nach nicht der beste sei. Aber nach dänischen Angaben wurde am Kadaver kein GPS-Sender gefunden, der nach Aussage der privaten Retter an dem Tier angebracht wurde. Eine Identifizierung durch Fotos oder Videos ist schwierig, weil der tote Wal mit dem Bauch nach oben aus dem Wasser ragt. Gewissheit wird wohl erst die Analyse einer Gewebeprobe bringen. Thomas Bleski, Nachrichtenredaktion.
0: Manuel Neuer bleibt, bis auf Weiteres, bei Bayern München. Der Kapitän des Fußball-Bundesligisten verlängerte seinen Vertrag bis Mitte kommenden Jahres. Das gab der Verein am Abend bekannt. In den vergangenen Wochen und Monaten war immer wieder auch darüber spekuliert worden, ob Neuer mit seinen 40 Jahren für die anstehende WM nominiert wird.

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0: Schulert. Bundeskanzler Merz und US-Präsident Trump haben nach zuletzt ziemlich angespannten Beziehungen zwischen Deutschland und den USA wieder miteinander telefoniert. Thema war vor allem der Iran-Krieg.
1: Ob Merz die Wogen etwas glätten konnte beim beleidigten US-Präsidenten ist offen. Die Mitteilung des Kanzlers auf der Plattform X nach dem Telefonat jedenfalls liest sich noch etwas steif. Merz schrieb, man sei sich einig, dass der Iran jetzt an den Verhandlungstisch kommen und die Straße von Hormuz öffnen müsse. Außerdem dürfe Teheran keine Nuklearwaffen besitzen. All diese Punkte hatte Merz allerdings nie öffentlich in Frage gestellt, wohl aber eine Strategie des US-Präsidenten, was diesen wiederum so erzürnte, dass er Merz persönlich angriff. Ein einziger Anruf in der Air Force One dürfte Trump kaum vollständig besänftigen. Thomas Bleskin, Nachrichtenredaktion.
0: Die Waffenruhe zwischen der pro-iranischen Hisbollah-Miliz im Libanon und Israel soll nach Angaben des US-Außenministeriums um 45 Tage verlängert werden. Die Hisbollah äußerte sich bislang nicht. Die Waffenruhe war in den vergangenen Wochen von beiden Seiten immer wieder verletzt worden. Es soll auch eine weitere Gesprächsrunde zwischen Vertretern beider Seiten geben, unter Vermittlung der USA Anfang Juni. In Wien steigt am Abend das Finale des Eurovision Song Contests. Viel diskutiert wird bei diesem ESC erneut über die Teilnahme Israels. Wegen Israels Vorgehen im Gaza-Krieg boykottieren einige Länder sogar den ESC. Für Deutschland tritt Sarah Engels mit ihrem Frauenpower-Song Feuer an.
2: Feuer hat Deutschland dieses Jahr auf jeden Fall. Nicht nur im Titel. Sarah Engels will auf der Bühne für viel Frauenpower sorgen. Mit viel Pyro, Trickkleid, sexy Dance-Moves und sie schmeißt sich rücklings von der Bühne in die Arme ihrer Tänzerinnen. Das soll auch zeigen, dass sich Frauen gegenseitig auffangen können. Buchmacher sehen Deutschland allerdings eher hinten und der frühe deutsche Startplatz beim Finale als zweite ist eher ungünstig. Direkt vor Israel auch noch. Der israelische Sänger dürfte wegen der Gaza-Krieg-Debatten viel Aufmerksamkeit auf sich ziehen. Onni Torchau, Nachrichtenredaktion.
0: Manuel Neuer bleibt bis auf Weiteres bei Bayern München. Der Kapitän des Fußball-Bundesligisten verlängerte seinen Vertrag bis Mitte kommenden Jahres. Das gab der Verein am Abend bekannt. In den vergangenen Wochen und Monaten war immer mal wieder auch darüber spekuliert worden, ob Neuer mit seinen mittlerweile 40 Jahren für die anstehende Weltmeisterschaft nominiert wird.